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1: Ich bin Hendrik Daum. Der Brennerpass wird heute wegen einer Demonstration von

0: Gilt für die Brenner Autobahn und auch alle Nebenstrecken. Die Polizei appelliert an die Urlauber, heute möglichst nicht Richtung Brenner zu fahren. Matthias Röder berichtet.
1: Niemand weiß so recht, ob es während der Blockade zum Verkehrskollaps kommt. Die Polizei im Süden Bayerns, also weit vor dem Brenner, hat jedenfalls alle Beamten an Bord. Und auch das Bayerische Rote Kreuz stellt sich vorsorglich darauf ein, Menschen im Stau mit Wasser zu versorgen.
0: Die Demonstration am Brenner richtet sich gegen die starke Verkehrsbelastung. Seit 2010 hat der Lkw-Verkehr auf dieser wichtigen Route zwischen Deutschland und Italien um rund 40% zugenommen. Die Digitalminister der G7-Länder haben sich in Paris auf gemeinsame Grundsätze geeinigt, um Kinder und Jugendliche auf Online-Plattformen besser zu schützen. Als zentraler Punkt wird eine Altersüberprüfung genannt. Außerdem sollen illegale Inhalte stärker bekämpft werden. Keine Einigung gab es dagegen bei Themen rund um die künstliche Intelligenz. Der Iran hat Darstellungen der US-Regierung widersprochen, wonach beide Seiten zentrale Punkte für eine verlängerte Waffenruhe ausgehandelt hätten. Zwar seien Fortschritte erzielt worden, mehrere von den USA genannten Punkte seien aber falsch, etwa die Behauptung, dass der Iran die Straße von Hormuz wieder öffne, ohne dafür Geld zu verlangen. In einem Regensburger Park sind etwa 40 Personen gewaltsam aneinander geraten. 5 Menschen, darunter auch ein Kind, wurden verletzt. Auslöser war laut Polizei ein Spiel, bei dem sich Kinder gegenseitig mit Gegenständen beworfen hatten. Daraufhin habe sich ein gewaltsamer Streit zwischen den Familien der Kinder entwickelt. Die Polizei ermittelt jetzt wegen gefährlicher Körperverletzung. Alexander Zverev steht bei den French Open in Paris im Achtelfinale. Der beste deutsche Tennisprofi setzte sich in der dritten Runde gegen den Franzosen Quentin Alice in 4 Sätzen mit 6:4, 6:3, 5:7 und 6:2 durch. Dagegen ist Mitfavorit Novak Djokovic ebenso wie der Weltranglistenerste Jannik Sinner bereits ausgeschieden.
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1: Ich bin Hendrik Daum. Der Brennerpass wird heute wegen einer Demonstration von 11 bis 19 Uhr für den Verkehr in beiden Richtungen vollgesperrt. Das gilt

0: gilt für die Brenner Autobahn und auch alle Nebenstrecken. Die Polizei appelliert an die Urlauber, heute möglichst nicht Richtung Brenner zu fahren. Matthias Röder berichtet.
1: Niemand weiß so recht, ob es während der Blockade zum Verkehrskollaps kommt. Die Polizei im Süden Bayerns, also weit vor dem Brenner, hat jedenfalls alle Beamten an Bord und auch das Bayerische Rote Kreuz stellt sich vorsorglich darauf ein, Menschen im Stau mit Wasser zu versorgen.
0: Die Demonstration am Brenner richtet sich gegen die starke Verkehrsbelastung. Seit 2010 hat der Lkw-Verkehr auf dieser wichtigen Route zwischen Deutschland und Italien um rund 40% zugenommen. In einem Regensburger Park sind etwa 40 Personen gewaltsam aneinander geraten. 5 Menschen, darunter auch ein Kind, wurden verletzt. Auslöser war laut Polizei ein Spiel, bei dem sich Kinder gegenseitig mit Gegenständen beworfen hatten. Daraufhin habe sich ein gewaltsamer Streit zwischen den Familien der Kinder entwickelt. Die Polizei ermittelt jetzt wegen gefährlicher Körperverletzung.
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1: Ich bin Hendrik Daum. Eine Unwetterfront mit Gewitter und kräftigem Regen ist am Abend und in der Nacht über Teile Nordrhein-Westfalens gezogen.

0: Vielerorts liefen Keller voll und wurden Straßen überflutet. Auch der Bahnverkehr war betroffen, wie Diana Kramer berichtet.
1: Weil umgestürzte Bäume und Äste auf Gleisen oder Oberleitungen lagen, mussten einige Bahnstrecken zeitweise gesperrt werden. Mehrere ICE- und Regionalzüge mussten in Bahnhöfen warten, bis die Strecken wieder geräumt waren. Ein Open-Air-Konzert musste abgebrochen werden und aus einem

0: einer Drohne in ein Wohnhaus in Rumänien sorgt für zusätzliche Spannungen zwischen dem Westen und Russland. Mehrere europäische Länder werfen Russland vor, für den Vorfall verantwortlich zu sein und sprechen von einer neuen Eskalation. Der russische Präsident Putin weist die Anschuldigungen zurück. Es sei noch zu früh, um zu sagen, von wem die Drohne stamme. Bei dem Vorfall waren 2 Menschen leicht verletzt worden. In Neufahrn bei Freising in Oberbayern ist ein 23-jähriger Mann bei einem Badeunfall ums Leben gekommen. Er war im Mühlsee mit seiner Frau schwimmen, rief plötzlich um Hilfe und ging dann direkt im Anschluss unter. Trotz sofortiger Suche und großem Rettungseinsatz konnte der Mann nur noch leblos geborgen werden. Wiederbelebungsversuche blieben erfolglos. Der 23-Jährige verstarb noch vor Ort. Die Polizei ermittelt, Hinweise auf ein Fremdverschulden gibt es nicht. Der FC Arsenal will sich heute den Titel in der Champions League holen und das zum ersten Mal. Im Finale der Königsklasse trifft Arsenal in Budapest auf Paris Saint-Germain. Anstoß ist bereits um 18 Uhr. Philipp Detlefs berichtet.
1: Der englische Fußballmeister trifft auf den französischen. Arsenal-Profi Kai Havertz weiß, wie es sich anfühlt, die Champions League zu gewinnen. 2021 schoss er im Finale das Siegtor für den FC Chelsea. Gegen den formstarken Titelverteidiger Paris Saint-Germain, der den FC Bayern ausgeschaltet hat, ist Arsenal allerdings nicht in der Favoritenrolle.
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1: Ich bin Hendrik Daum. Eine Unwetterfront mit Gewitter und kräftigem Regen ist am Abend und in der Nacht über Teile Nordrhein-Westfalens gezogen. Vielerorts liefen Keller voll und wurden Straßen überflutet. Auch der Bahnverkehr war betroffen, wie Diana Kramer berichtet.
2: Weil umgestürzte Bäume und Äste auf Gleisen oder Oberleitungen lagen, mussten einige Bahnstrecken zeitweise gesperrt werden. Mehrere ICE- und Regionalzüge mussten in Bahnhöfen warten, bis die Strecken wieder geräumt waren. Ein Open-Air-Konzert musste abgebrochen werden und aus einem Nebenfluss der Ems wurden zwei Ruderer gerettet. Sie hatten sich mit letzter Kraft an einen Baum in Ufernähe geklammert.
1: In Neufahrn

0: bei Freising in Oberbayern ist ein 23-jähriger Mann bei einem Badeunfall ums Leben gekommen. Er war im Mühlsee mit seiner Frau schwimmen, rief plötzlich um Hilfe und ging dann direkt im Anschluss unter. Trotz sofortiger Suche und großem Rettungseinsatz konnte der Mann nur noch leblos geborgen werden. Wiederbelebungsversuche blieben erfolglos. Der 23-Jährige verstarb noch vor Ort. Die Polizei ermittelt, Hinweise auf ein Fremdverschulden gibt es nicht.
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1: Ich bin Hendrik Daum. Der Brennerpass wird heute wegen einer Demonstration von 11 bis 19 Uhr für den Verkehr in beiden Richtungen vollgesperrt. Das gilt für die Brenner Autobahn und auch alle Nebenstrecken. Die Polizei appelliert an die Urlauber, heute möglichst nicht Richtung Brenner zu fahren. Matthias Röder berichtet.
2: Niemand weiß so recht, ob es während der Blockade zum Verkehrskollaps kommt. Die Polizei im Süden Bayerns, also weit vor dem Brenner, hat jedenfalls alle Beamten an Bord und auch das Bayerische Rote Kreuz stellt sich vorsorglich darauf ein, Menschen im Stau mit Wasser zu versorgen.
1: Die Demonstration am Brenner richtet sich gegen die starke Verkehrsbelastung seit 2000.

2010 hat der Lkw-Verkehr auf dieser wichtigen Route zwischen Deutschland und Italien um rund 40% zugenommen. Bundespräsident Steinmeier hat davor gewarnt, dass sich in Europa und auf der ganzen Welt autoritäre Tendenzen weiter ausbreiten. Bei einer Veranstaltung im Hambacher Schloss in der Pfalz sagte Steinmeier, autoritäre Regierungen versuchten immer stärker, unabhängige Institutionen

0: setzen. Die Digitalminister der G7-Länder haben sich in Paris auf gemeinsame Grundsätze geeinigt, um Kinder und Jugendliche auf Online-Plattformen besser zu schützen. Als zentraler Punkt wird eine Altersüberprüfung genannt. Außerdem sollen illegale Inhalte stärker bekämpft werden. Keine Einigung gab es dagegen bei Themen rund um die künstliche Intelligenz. In einem Regensburger Park sind etwa 40 Personen gewaltsam aneinander geraten. 5 Menschen, darunter auch ein Kind, wurden verletzt. Auslöser war laut Polizei ein Spiel, bei dem sich Kinder gegenseitig mit Gegenständen beworfen hatten. Daraufhin habe sich ein gewaltsamer Streit zwischen den Familien der Kinder entwickelt. Die Polizei ermittelt jetzt wegen gefährlicher Körperverletzung. Alexander Zverev steht bei den French Open in Paris im Achtelfinale. Der beste deutsche Tennisprofi setzte sich in der 3. Runde gegen den Franzosen Quentin Alice in 4 Sätzen mit 6:4, 6:3, 5:7 und 6:2 durch. Dagegen ist Mitfavorit Novak Djokovic ebenso wie der Weltranglisten-Erste Jannik Sinner bereits ausgeschieden.
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1: Ich bin Hendrik Daum. Der Brennerpass wird heute wegen einer Demonstration von 11 bis 19 Uhr für den Verkehr in beiden Richtungen vollgesperrt. Das gilt für die Brenner Autobahn und auch alle Nebenstrecken. Die Polizei appelliert an die Urlauber, heute möglichst nicht Richtung Brenner zu fahren. Matthias Röder berichtet.
2: Niemand weiß so recht, ob es während der Blockade zum Verkehrskollaps kommt. Die Polizei im Süden Bayerns, also weit vor dem Brenner, hat jedenfalls alle Beamten an Bord und auch das Bayerische Rote Kreuz stellt sich vorsorglich darauf ein, Menschen im Stau mit Wasser zu versorgen.
1: Die Demonstration am Brenner richtet sich gegen die starke Verkehrsbelastung. Seit 2010 hat der Lkw-Verkehr auf dieser wichtigen Route zwischen Deutschland und Italien um rund 40% zugenommen. In einem Regensburger Park sind etwa 40 Personen gewaltsam aneinander geraten. 5 Menschen, darunter auch ein Kind, wurden verletzt. Auslöser war laut Polizei ein Spiel, bei dem sich Kinder gegenseitig mit Gegenständen beworfen hatten. Daraufhin habe sich ein gewaltsamer Streit zwischen den Familien der Kinder entwickelt. Die Polizei ermittelt jetzt wegen gefährlicher Körperverletzung.
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1: Ich bin Hendrik Daum. Guten Morgen. Der wichtige Brennerpass wird heute wegen einer Demonstration von 11 bis 19 Uhr für den Verkehr in beiden Richtungen vollgesperrt. Das gilt für die Brenner Autobahn und auch alle Nebenstrecken. Matthias Röder berichtet.
2: Niemand weiß so recht, ob es während der Blockade zum Verkehrskollaps kommt. Die Polizei im Süden Bayerns, also weit vor dem Brenner, hat jedenfalls alle Beamten an Bord und auch das Bayerische Rote Kreuz stellt sich vorsorglich darauf ein, Menschen im Stau mit Wasser zu versorgen.
1: Die Demonstration am Brenner richtet sich gegen die starke Verkehrsbelastung. Seit 2010 hat der Lkw-Verkehr auf dieser wichtigen Route zwischen Deutschland und Italien um rund 40% zugenommen. Die in ein Wohnhaus in Rumänien eingeschlagene Drohne stammt NATO-Angaben zufolge aus Russland. Die Drohne hatte in der vergangenen Nacht ein Wohnhaus in der Stadt Galati nahe der ukrainischen Grenze getroffen. Zwei Menschen wurden dabei verletzt. Die Digitalminister der G7-Länder haben sich in Paris auf gemeinsame Grundsätze geeinigt, um Kinder und Jugendliche auf Online-Plattformen besser zu schützen. Als zentraler Punkt wird eine Altersüberprüfung genannt. Außerdem sollen illegale Inhalte stärker bekämpft werden.

Der designierte FDP-Vorsitzende Kubicki hält eine inhaltliche Neuaufstellung der Partei nicht für notwendig. Der Neuen Osnabrücker Zeitung sagte er, dies brauche man auf dem Parteitag nicht. Der Kampf für Freiheitsrechte sei zeitlos. Beim Parteitag der Liberalen in Berlin wird an diesem Wochenende der gesamte Parteivorstand neu gewählt. Kubicki ist derzeit der einzige

0: Paris Saint-Germain. Anstoß ist bereits um 18 Uhr. Philipp Detlefs berichtet.
1: Der englische Fußballmeister trifft auf den französischen. Arsenal-Profi Kai Havertz weiß, wie es sich anfühlt, die Champions League zu gewinnen. 2021 schoss er im Finale das Siegtor für den FC Chelsea. Gegen den formstarken Titelverteidiger Paris Saint-Germain, der den FC Bayern ausgeschaltet hat, ist Arsenal allerdings nicht in der Favoritenrolle.
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1: 30. Mai 1985. Duran Duran sind mit A View to a Kill neu in den Charts. Duran Duran Bassist John Taylor blickt auf. Um ihn herum laute Musik. Die Leute schieben sich an ihm vorbei und sein Blick ist schon ein bisschen trüber als noch vor den letzten vier Drinks. Da sieht er in der Menge plötzlich einen Mann stehen, dessen Gesicht er nur zu gut kennt. Es ist der Produzent der James-Bond-Filme, Albert R. Covey Broccoli. Normalerweise würden John Taylors Knie jetzt weich werden und er würde sich niemals trauen hinzugehen, denn er ist einer der größten Fans der Bond-Serie. Aber in den letzten paar Gläsern müssen auch ein paar Tropfen Mut gewesen sein. Also geht er auf Albert R. zu und spricht ihn an. Er erzählt ihm, was für ein Riesenfan er ist und hat plötzlich auch gar kein Problem damit, ihm zu sagen, dass die Musik der letzten zwei Filme seiner Meinung nach eher so mittelmäßig war. Daher bietet er ihm an, dass seine Band, Duran Duran, das Problem beheben und den Soundtrack für den nächsten Film liefern könnte. Denn er und seine Jungs wissen, was es braucht für einen guten Bond, sagt er. Trotz der Gefahr, dass das hier im wahrsten Sinne des Wortes eine Schnapsidee sein könnte, sagt Albert R. Covey Broccoli zu. Das fantastische Ergebnis dieser Schnapsidee kann man heute hören. 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
1: Ich bin Hendrik Daum. Guten Morgen. Der wichtige Brennerpass wird heute wegen einer Demonstration von 11 bis 19 Uhr für den Verkehr in beiden Richtungen vollgesperrt. Das gilt für die Brenner Autobahn und auch alle Nebenstrecken. Matthias Röder berichtet.
2: Niemand weiß so recht, ob es während der Blockade zum Verkehrskollaps kommt. Die Polizei im Süden Bayerns, also weit vor dem Brenner, hat jedenfalls alle Beamten an Bord. Und auch das Bayerische Rote Kreuz stellt sich vorsorglich darauf ein, Menschen im Stau mit Wasser zu versorgen.
1: Die Demonstration am Brenner richtet sich gegen die starke Verkehrsbelastung. Seit 2010 hat der Lkw-Verkehr auf dieser wichtigen Route zwischen Deutschland und Italien um rund 40% zugenommen. Die in ein Wohnhaus in Rumänien eingeschlagene Drohne stammt NATO-Angaben zufolge aus Russland. Die Drohne hatte in der vergangenen Nacht ein Wohnhaus in der Stadt Galati nahe der ukrainischen Grenze getroffen. Zwei Menschen wurden dabei verletzt.
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1: Ich bin Angela Kress. Guten Morgen. Eine Unwetterfront mit Gewitter und kräftigem Regen ist am Abend und in der Nacht über Teile Nordrhein-Westfalens gezogen. Vielerorts liefen Keller voll und wurden Straßen überflutet. Auch der Bahnverkehr war betroffen, wie Diana Kramer berichtet.
2: Weil umgestürzte Bäume und Äste auf Gleisen oder Oberleitungen lagen, mussten einige Bahnstrecken zeitweise gesperrt werden. Mehrere ICE- und Regionalzüge mussten in Bahnhöfen warten, bis die Strecken wieder geräumt waren. Ein Open-Air-Konzert musste abgebrochen werden und aus einem Nebenfluss der Ems wurden zwei Ruderer gerettet. Sie hatten sich mit letzter Kraft an einen Baum in Ufernähe geklammert.
1: Rund um die Brenner-Autobahn drohen heute Verkehrsbehinderungen. Der Pass- und Nebenstraßen werden wegen einer Demonstration gesperrt. Auf österreichischer Seite gilt das für Autos und Motorräder von 11 bis 19 Uhr, auf italienischer ab 10.30 Uhr. Behörden haben dazu aufgerufen, das österreichische Bundesland Tirol möglichst großräumig zu umfahren. Demonstriert wird gegen die starke Verkehrsbelastung. Bundespräsident Steinmeier hat davor gewarnt, dass sich in Europa und auf der ganzen Welt autoritäre Tendenzen weiter ausbreiten. Bei einer Veranstaltung im Hambacher Schloss in der Pfalz sagte Steinmeier, autoritäre Regierungen versuchten immer stärker, unabhängige Institutionen anzugreifen. Allerdings seien die Bürger dieser Entwicklung nicht machtlos ausgeliefert, sondern könnten sich zur Wehr setzen. Der stellvertretende CSU-Vorsitzende Weber legt mit seiner Forderung nach einer Neuausrichtung der Partei nach und verstärkt den Druck auf CSU-Chef Söder. Man brauche den Mut, nicht den Umfragewerten zu folgen, sondern dem Herzen, sagte er den Funke-Zeitungen. Weber hatte sich vor wenigen Tagen in einem Brief an Mandatsträger ähnlich geäußert.

Alexander Zverev steht bei den French Open in Paris im Achtelfinale. Der beste deutsche Tennisprofi setzte sich in der dritten Runde gegen den Franzosen Quentin Alli in 4 Sätzen mit 6:4, 6:3, 5:7 und 6:2 durch. Für Zverev steht jetzt die Tür zum French Open-Triumph weit offen, da mit Favorit Novak Djokovic

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9: Ich bin Angela Kress. Guten Morgen. Eine Unwetterfront mit Gewitter und kräftigem Regen ist am Abend und in der Nacht über Teile Nordrhein-Westfalens gezogen. Vielerorts liefen Keller voll und wurden Straßen überflutet. Auch der Bahnverkehr war betroffen, wie Diana Kramer berichtet.
10: Weil umgestürzte Bäume und Äste auf Gleisen oder Oberleitungen lagen, mussten einige Bahnstrecken zeitweise gesperrt werden. Mehrere ICE- und Regionalzüge mussten in Bahnhöfen warten, bis die Strecken wieder geräumt waren. Ein Open-Air-Konzert musste abgebrochen werden und aus einem Nebenfluss der Ems wurden zwei Ruderer gerettet. Sie hatten sich mit letzter Kraft an einen Baum in Ufernähe geklammert.
9: Der stellvertretende CSU-Vorsitzende Weber legt mit seiner Forderung nach einer Neuausrichtung der Partei nach und verstärkt den Druck auf CSU-Chef Söder. Man brauche den Mut, nicht den Umfragewerten zu folgen, sondern dem Herzen, sagte er den Funke-Zeitungen. Weber hatte sich vor wenigen Tagen in einem Brief an Mandatsträger ähnlich geäußert.
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7: Ich bin Angela Kress. Guten Morgen. Wegen einer Demo wird heute der Brennerpass für mehrere Stunden gesperrt. Menschen aus der Region demonstrieren gegen den vielen Verkehr, der durch ihre Heimat rollt. Viele Menschen hoffen auf den Brenner-Basistunnel und den Nordzulauf auf deutscher Seite. Der Bürgermeister von Gries am Brenner, Karl Mühlsteiger, findet, dass die Politik hierzulande sich kümmern muss.
8: Bitte gehen Sie so schnell wie möglich in die Umsetzungsphase, aber vor allem binden Sie Ihre heimische Bevölkerung ganz, ganz dringend mit ein.
7: Auch das Bayerische Rote Kreuz hat sich für heute für Staueinsätze zwischen Rosenheim und der österreichischen Grenze vorbereitet. Bundesfamilienministerin Prien will Eltern stärker in die Pflicht nehmen, wenn es um die Bildschirmzeit kleiner Kinder geht. Es müsse eigentlich gesellschaftlicher Standard sein, dass Kinder unter 3 Jahren überhaupt keinen Kontakt zu digitalen Endgeräten haben, sagte sie der Welt am Sonntag. Man könne zumindest über gesetzliche Regelungen nachdenken, so Prien. Andere Pflichten von Eltern würden auch gesetzlich geregelt. Eine Unwetterfront mit Gewittern und kräftigem Regen ist über Teile Nordrhein-Westfalens gezogen. Bäume stürzten um, Keller liefen voll, Straßen wurden überflutet, Fernzüge mussten in Bahnhöfen warten. Mehrere Städte berichteten von vielen Feuerwehreinsätzen am Abend. Wegen der Unwetter kam es nach Angaben der Deutschen Bahn auf verschiedenen Strecken in NRW zu Beeinträchtigungen und Sperrungen. Auch der Fernverkehr war betroffen. Rund 2 Wochen vor der Fußball-Weltmeisterschaft fordern Unionspolitiker den Sportartikelhersteller Adidas auf, Kindertrikots günstiger anzubieten. 75 Euro seien eine enorme finanzielle Herausforderung, sagte Unionspolitiker Meyer der Rheinischen Post. Einen direkten Einfluss auf die Preisgestaltung hat die Politik aber nicht. Beim Deutschen Filmpreis hat das Drama In die Sonne schauen von Mascha Schilinski gleich 10 Auszeichnungen gewonnen, darunter die Goldene Lola für den besten Spielfilm. Das hat die Deutsche Filmakademie bekannt gegeben. Der Film erzählt von mehreren Frauen, die in unterschiedlichen Zeitebenen auf einem Bauernhof leben. Der Polit-Thriller Gelbe Briefe gewann die Lola in Silber. Bronze ging an Ach, diese Lücke, diese entsetzliche Lücke.

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12: Ich bin Angela Kress. Guten Morgen. Wegen einer Demo wird heute der Brennerpass für mehrere Stunden gesperrt. Menschen aus der Region demonstrieren gegen den vielen Verkehr, der durch ihre Heimat rollt. Viele Menschen hoffen auf den Brenner-Basistunnel und den Nordzulauf auf deutscher Seite. Der Bürgermeister von Gries am Brenner, Karl Mühlsteiger, findet, dass die Politik hierzulande sich kümmern muss.
13: Bitte gehen Sie so schnell wie möglich in die Umsetzungsphase, aber vor allem binden Sie Ihre heimische Bevölkerung ganz, ganz dringend mit ein.
12: Auch das Bayerische Rote Kreuz hat sich für heute für Staueinsätze zwischen Rosenheim und der österreichischen Grenze vorbereitet. Bundesfamilienministerin Prien will Eltern stärker in die Pflicht nehmen, wenn es um die Bildschirmzeit kleiner Kinder geht. Es müsse eigentlich gesellschaftlicher Standard sein, dass Kinder unter 3 Jahren überhaupt keinen Kontakt zu digitalen Endgeräten haben, sagte sie der Welt am Sonntag. Man könne zumindest über gesetzliche Regelungen nachdenken, so Prien. Andere Pflichten von Eltern würden auch gesetzlich geregelt.
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7: Ich bin Angela Kress. Guten Morgen. Der Brennerpass wird heute wegen einer Demonstration für den Verkehr gesperrt. Das gilt für die Brenner Autobahn und alle Nebenstrecken. Behörden haben dazu aufgerufen, das österreichische Bundesland Tirol weiträumig zu umfahren. Ab 11 Uhr ist der Pass auf österreichischer Seite gesperrt, bereits ab 10:30 auf der italienischen. Hintergrund für die Demo ist, dass es immer mehr Verkehr auf der Route gibt. Nach einer Serie von Wahlniederlagen vollzieht die FDP einen personellen Neuanfang, den zweiten innerhalb eines Jahres. Ein Bundesparteitag wählt an diesem Wochenende die komplette Führung neu. Einziger Bewerber für den FDP-Vorsitz ist der stellvertretende Parteichef Kubicki. Der hält es nicht für nötig, die Partei inhaltlich neu aufzustellen, sagte er der Neuen Osnabrücker Zeitung. Wichtiger sei, mit klarer Sprache frühere FDP-Wähler zurückzuholen. Das Warten auf ein Ende des Iran-Krieges geht weiter. Eine Lagebesprechung im Weißen Haus ist Medienberichten zufolge ohne eine Entscheidung von US-Präsident Trump zu Ende gegangen. Er habe das Treffen nach 2 Stunden verlassen, berichtet unter anderem die New York Times. Der Iran-Krieg hatte hierzulande unter anderem die Preise für Energie steigen lassen. Lange passierte nichts, nun soll der vor der dänischen Insel Anholt liegende tote Buckelwal an Land gezogen werden, heute oder morgen. In der kommenden Woche soll der Körper dann am Strand untersucht werden, um herauszufinden, woran das Tier gestorben ist. Die Dänen hatten schon versucht, den durch Fäulnisgase aufgeblähten Wal zu einem Hafen zu bringen, das gelang nicht. Gute Nachricht für Erdbeerfans, regionale Erdbeeren sind gerade verhältnismäßig günstig. Vergangene Woche lag der durchschnittliche Preis für ein Kilo bei 6,15 Euro, heißt es von der Agrarmarktinformationsgesellschaft. Mutmaßlich ist damit der Tiefstpreis der Saison erreicht, Ronny Thorau berichtet.
8: Der Grund ist das große Angebot, denn inzwischen wird in allen Anbauregionen fleißig geerntet. Da landen viele regionale Erdbeeren in den Schalen, auf Märkten, beim Hofverkauf oder im Supermarkt. Vergleicht man die Tiefstpreise jetzt allerdings mit letztem Jahr, liegen sie rund 25 Cent höher.
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9: Wechselhaft geht es bei uns in der Region durchs letzte Maiwochenende. Wolken stecken teilweise auch Schauer. Vor allem nachmittags örtlich auch kräftigere Gewitter. Das Ganze zwar bei aufrischendem Wind, aber es ist trotzdem dampfig.
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Kurz nach 8 an diesem Samstag einen wunderschönen guten Morgen. Einiges geboten an diesem Wochenende, beispielsweise Open-Air-Kino, Michelsberg, Kreuzgarten oder auch ab 14 Uhr überall Musik. In Forchheim auch, da wird fleißig gefeiert. Jetzt erstmal einen tollen Start in diesen 30. Mai. Wir legen los mit Rick Astley und Never Gonna Give You Up. Einen schönen guten Morgen.

0: Mein Zuhause, meine Hits mit Ricky Martin an diesem Samstag. Ein schönes Wochenende wünscht das ganze Radio Bamberg-Team. Und heute an diesem 30. Mai ist Welt-MS-Tag. Rund 280.000 Menschen in Deutschland leben mittlerweile mit multipler Sklerose, kurz MS. Die chronische Erkrankung des Nervensystems wird oft auch die Krankheit mit den 1000 Gesichtern genannt, weil sie bei jedem Betroffenen anders verläuft. Diana Weber ist bei mir. Einen schönen guten Morgen.
1: Guten Morgen, Stego.
0: Diana, du hast dich intensiv mit der Krankheit beschäftigt. Viele verbinden die Diagnose MS mit schweren Behinderungen oder dem Rollstuhl. Aber ist dieses Bild denn überhaupt noch aktuell?
1: Nur teilweise. Tatsächlich hat sich da in den vergangenen Jahren medizinisch enorm viel getan. MS ist zwar bis heute nicht heilbar, aber moderne Medikamente können den Krankheitsverlauf oft deutlich verlangsamen oder über lange Zeit stabil halten. Entscheidend ist dabei aber vor allem eine frühe Diagnose. Experten sagen heute ganz klar, viele Betroffene können mit der richtigen Behandlung über Jahre oder sogar Jahrzehnte ein aktives Berufs- und Familienleben führen. Dieses alte Bild, das automatisch wirklich jeder MS-Betroffene irgendwann auch im Rollstuhl landet, entspricht deshalb längst nicht mehr der Realität.
0: Das ist ja schön zu hören. Was macht die Krankheit denn trotzdem so herausfordernd?
1: Das Schwierige ist, dass viele Symptome für Außenstehende gar nicht sichtbar sind. Neben Gleichgewichtsproblemen oder Sehstörungen leiden viele Betroffene unter der sogenannten Fatigue. Das ist eine extreme und auch plötzlich auftretende Erschöpfung, die mit einer normalen Müdigkeit kaum vergleichbar ist. Außerdem verläuft MS bei jedem Menschen ganz unterschiedlich. Was für den einen kaum spürbar ist, kann den Alltag eines anderen massiv beeinflussen. Und das macht die Erkrankung eben oft auch für Angehörige und Freunde wirklich sehr schwer greifbar.
0: Absolut. Welche Unterstützungsmöglichkeiten gibt es denn hier bei uns in der Region?
1: Die gibt es zum Glück an mehreren Stellen. Die Deutsche Multiple Sklerose Gesellschaft, die DMSG, bietet in Oberfranken Beratung, Selbsthilfegruppen und Infoangebote für Betroffene und Angehörige an. Allein in Oberfranken gibt es mehr als 20 Selbsthilfegruppen und medizinisch ist die Region auch gut aufgestellt. Die Sozialstiftung hier in Bamberg verfügt über einen Schwerpunkt in der Behandlung von MS-Patienten und mit dem Reha-Zentrum Saludis gibt es zudem auch spezialisierte Angebote, die die Betroffenen dann bei der Reha und auch im Alltag unterstützen. Wichtig ist vor allem zu wissen, mit einer MS-Diagnose ist heute niemand mehr auf sich allein gestellt.
0: Gott sei Dank. Dankeschön, Diana. Mehr Infos rund um das Thema Multiple Sklerose findet ihr online unter radio-bamberg.de und zum Welt-MS-Tag hört ihr später hier auf Radio Bamberg noch persönliche Geschichten von Betroffenen und Einschätzungen von Experten. Ich danke dir.
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8: Um 8:30 im Studio Richard Pattberg. Einen schönen guten Morgen. Eine 52-jährige Radfahrerin aus Bamberg ist gestern am späten Abend bei einem Unfall zwischen Strullendorf und Bamberg ums Leben gekommen. Laut Polizei war die Frau gegen 23.40 Uhr gemeinsam mit zwei Begleitern auf dem Radweg unterwegs. Aus bislang ungeklärter Ursache kam sie allein beteiligt zum Sturz, geriet von der Strecke ab und fiel in einen Bach. Nachdem ihre Begleiter sie vermissten, alarmierten sie die Polizei. Die Frau wurde bewusstlos gefunden und verstarb trotz Reanimationsversuchen noch vor Ort. Auf dem Parkplatz des Globusmarktes in Forchheim sind gestern Nachmittag mehrere Autos durch ein Feuer beschädigt worden. Nach Polizeiangaben geriet zunächst ein abgestellter VW vermutlich wegen eines technischen Defekts in Vollbrand. Die Flammen griffen anschließend auf weitere Fahrzeuge über. Insgesamt wurden 5 Autos beschädigt, 4 davon mussten abgeschleppt werden. Durch die starke Rauchentwicklung musste der Parkplatz weiträumig abgesperrt werden. Die Feuerwehr Forchheim konnte den Brand aber schnell löschen. Verletzt wurde niemand. Der entstandene Schaden wird auf rund 75.000 Euro geschätzt. Sie gehört zu den größten Bauprojekten in der Forchheimer Stadtgeschichte, die Generalsanierung des historischen Rathauses. Seit fast 6 Jahren wird mitten in der Innenstadt gearbeitet, ein Projekt, das viel Zeit braucht, weil es sich um ein denkmalgeschütztes Gebäude mit komplexer Bausubstanz handelt. Aktuell laufen Arbeiten am Dach, an der Fassade und im Innenbereich. Bei einem Presserundgang gestern Nachmittag sagte Forchheims Oberbürgermeisterin Martina Hebendanz:
9: Natürlich liegt einerseits die Enttäuschung an einem, wenn man sieht, wie viel Zeit tatsächlich vergangen ist und wir schon längst hätten fertig sein wollen. Aber jetzt ist zu sehen, in den Endzügen fertige Räume vor sich zu sehen. Es sind Feinarbeiten, die noch stattfinden müssen. Das Dach wird gedeckt und auf dieser Zielgeraden sich zu befinden, erfüllt einen mit Freude und mit Erwartung, wie wenn wir dann dieses Haus wieder mit Leben füllen können.
8: Nach Angaben der Stadt sind derzeit rund 50 bis 60 Fachkräfte gleichzeitig auf der Baustelle im Einsatz. Die Fertigstellung des Projekts ist weiterhin für den Spätsommer bis Herbst 2027 vorgesehen. Insgesamt kostet die Sanierung rund 45 Millionen Euro. Die Bamberg Baskets stehen heute vor dem ersten Playoff-Halbfinale gegen Alba Berlin. In der Hauptstadt kommt es zur Neuauflage des diesjährigen Pokalfinals, das die Bamberger ja für sich entscheiden konnten. Das Team um Headcoach Anton Gavell weiß also, wie die Berliner zu schlagen sind. Gegenüber Radio Bamberg sagte Gavell, worauf es im ersten Aufeinandertreffen heute ankommt.
10: Ihr Tempo reduzieren, dass wir ein bisschen drosseln und dass wir sie in Halfcourt bekommen, weil sie normalerweise nach Korberfolg oder Misserfolg relativ sehr schnell nach vorne kommen. Und das sind die ersten Aufgaben, die wir erledigen müssen, genauso wie wir Hermansson und Kail kontrollieren. Das sind sicherlich die 2 Aufgaben für die Defense, die von mir auch wichtig sind. Und ich glaube, das absolut Wichtigste, dass wir besser rebounden, als wir das in den Begegnungen gegen die gemacht haben.
8: Jump in der Berliner Max-Schmeling-Halle ist heute um 16.30 Uhr und Radio Bamberg ist wieder in Ausschnitten live mit dabei. 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
11: Gut durchmischt verabschiedet sich der Mai bei uns in der Region an

0: diesem Wochenende, aber auch gleichzeitig teilweise schwülwarm, vor allem wenn die Sonne rauskommt. Ansonsten gibt es auch teilweise kräftige Schauer, örtlich auch Gewitter. Das bei 26 bis 28 Grad. In der wolkigen Nacht kühlt es kaum unter 12 Grad ab. Und der Sonntag bringt uns vor allem zum Nachmittag dann häufigeren und schauerartig verstärkten Regen. Können auch wieder Gewitter dabei sein bei bis zu 26 Grad. Und auch der Montag startet mit letzten Schauern und dann ab und zu Sonne. Es bleibt dann etwas weniger warm mit bis zu 23 Grad. Aus der Wetterredaktion Christian König.
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2: Um 8:04 am Samstagmorgen. Wir haben einen Blitzer B505 Fährscheid in Richtung Bamberg an der neuen Abfahrt Strohlendorf in der Baustelle 50er Bereich. Habt ihr auch was gesehen? Die Studio- und WhatsApp-Hotline ist die 0951 98 29 029. Gute Fahrt.
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3: Schönen guten Morgen und wunderschönes Wochenende für euch in der schönsten Region der Welt.

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0: Party Bamberg am Wochenende mit Shawn Mendes und YYY. Heute an diesem 30. Mai ist Gieße eine Blumetag. Sollte man auch tun bei diesem Wetter. Ja, mit ein wenig Glück in Anführungszeichen bekommen wir heute auch noch etwas Regen. Die Natur würde sich auf jeden Fall freuen. Jetzt schauen wir auf ein wirklich tolles Tagebuch der Hits.
1: 30. Mai 2009. Die Sportfreunde Stiller sind mit Ein Kompliment neu in den Charts.
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1: Es ist 1996. Für Peter und Florian gibt es eigentlich nur eine Sache, die ihnen wirklich wichtig ist. Fußball. Sie selbst spielen in der Bezirksliga beim SV Germering und wenn sie nicht selbst auf dem Platz stehen, dann stehen sie in der Kurve bei den Löwen von 1860 München. Also ist es doch recht schnell klar, um was sich die Musik der beiden drehen soll, wenn sie eine Band gründen. Sie singen ganze Alben über ihre Liebe zum Fußball, zu einzelnen Spielern wie Benny Laut oder Roque Santa Cruz. Und natürlich ihre Hymne für die deutsche Nationalmannschaft.
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1: Bei der Fußball-WM in Deutschland ist diese Nummer tatsächlich zu der Hymne der gesamten Veranstaltung geworden. Aber mit den Jahren erweitern die Sportfreunde ihren Horizont und schreiben nicht mehr nur ausschließlich Songs darüber, wie das Runde ins Eckige knallt. Nein, manchmal geht es dann einfach auch nur um menschliche Gefühle.
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8: Ich bin Angela Kress. Guten Morgen. Bundesfamilienministerin Prien bringt gesetzliche Regelungen für die Bildschirmzeit kleiner Kinder ins Gespräch. Der Welt am Sonntag sagte sie, es müsse gesellschaftlicher Standard sein, dass Kinder unter 3 Jahren überhaupt keinen Kontakt zu digitalen Endgeräten hätten. Der Staat soll nicht in die Kinderzimmer hineinregieren, aber andere Pflichten würden auch gesetzlich geregelt. Als Beispiel nannte Prien die gewaltfreie Erziehung. Die Eltern müssen ins Heim und ab einem bestimmten Einkommen müssen sich erwachsene Kinder an den Kosten beteiligen. Der CDU-Politiker Stegemann findet, dass diese Grenze gesenkt werden könnte. Das sagte der Unionsvize der Neuen Osnabrücker Zeitung. Die bisherige Grenze von einem Jahresbruttoeinkommen von mehr als 100.000 Euro bezeichnete er als mehr oder weniger willkürlich. Als Brandbeschleuniger für Antisemitismus hat der Antisemitismusbeauftragte der Bundesregierung die sozialen Medien bezeichnet. Viele würden sich nicht in der Verantwortung und nur als Übermittler sehen, sagte Felix Klein der Rheinischen Post. Das sei falsch. Die Verantwortung von Redaktionen, die offline im Presserecht gelte, müsse auch für Internetplattformen gelten. Klein warnt in dem Interview auch vor linkem Antisemitismus. Polizei, Landratsämter, Rettungsdienste und die Autobahn GmbH bereiten sich vor der Totalsperre der Brenner-Autobahn heute auf massive Verkehrsprobleme vor. Hintergrund ist eine Demo gegen das hohe Verkehrsaufkommen am Brenner. Unter anderem an den Autobahnen bei Frankfurt, Würzburg und Nürnberg soll es Hinweise auf die Sperrung geben. Der Rat, wenn möglich, heute nicht Richtung Brenner fahren. Titelverteidiger Paris Saint-Germain und der FC Arsenal kämpfen heute um die Krone im europäischen Fußball. Das Endspiel der Champions League wird in Budapest ausgetragen. Fabian Schaffer berichtet.
9: Auf ihrem Weg ins Finale warfen die Pariser zuletzt den FC Bayern raus. Jetzt soll der Titel verteidigt werden. Und die Franzosen gehen nach ihren starken Leistungen als leichter Favorit in die Partie. Arsenal auf der anderen Seite kann den Pokal zum ersten Mal in der Vereinsgeschichte holen.
8: Anstoß ist um 18 Uhr.
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10: Wechselhaft geht es bei uns in der Region durchs letzte Maiwochenende. Im Wolkenmix stecken teilweise auch Schauer. Vor allem nachmittags örtlich auch kräftigere Gewitter. Das Ganze zwar bei auffrischendem Wind, aber es ist trotzdem dampfig warm mit 26 bis 28 Grad. In der kommenden eher wolkigen Nacht kühlt es dann kaum unter 12 Grad ab. Der Sonntag bringt uns im Laufe des Tages dann auch wieder kräftigere Schauer, wahrscheinlich auch örtliche Gewitter, das bei bis zu 26 Grad. Die neue Woche wird voraussichtlich auch eher wechselhaft starten, aber da bleibt es dann ein Stückchen weniger warm. Aus der Wetterredaktion Christian König.
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11: Um 9:03 am Samstagmorgen, einen schönen guten Morgen. Ein Blick auf die Straßen, ein Blitzer haben wir. B505, Vierscheid in Richtung Bamberg an der neuen Abfahrt Strullendorf. In der Baustelle steht der Blitzeranhänger 50er Bereich. Habt ihr auch was gesehen? Die Studio- und WhatsApp-Hotline ist die 0951

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2: Schönen Samstag, schönes Wochenende. Heute auch der Tag, an dem das Champions League-Finale steigt. Anstoß, Achtung, schon um 18 Uhr. Arsenal gegen Paris Saint-Germain. Und Radio Bamberg an dem Tag, an dem wir als euer Basketball-Sender Nummer 1 natürlich live mit dabei sind. In der Max-Schmeling-Halle. Tip-off heute um 16.30 Uhr. Erstes Playoff-Halbfinale. Es heißt

gleich auf den Weg in die Hauptstadt. Freue mich sehr auf diese Begegnung. Alles Wichtige natürlich dann heute hier bei Radio Bamberg. Jetzt Jay-Z Stewart und I Need You to Hate Me.

0: Einfach mehr Abwechslung hier bei Radio Bamberg mit Labouche und Be My Lover. Heute also Welt-MS-Tag. Wir haben in der letzten Stunde schon ausführlich berichtet. Multiple Sklerose gilt als Krankheit mit den 1000 Gesichtern, weil sie bei jedem Menschen eben anders verläuft. Wir bei Radio Bamberg sprechen heute Vormittag immer wieder über dieses Thema. Nachher geht's noch um medizinische Hintergründe und Hilfsangebote hier bei uns in der Region. Jetzt aber erzählen erstmal zwei Betroffene aus der Region, wie sich ihr Leben durch diese Diagnose verändert hat. Diana Weber aus der Radio Bamberg Redaktion hat sich mit den beiden getroffen.
1: Die Diagnose Multiple Sklerose verändert das Leben. Wie stark? Das ist allerdings von Mensch zu Mensch ganz unterschiedlich. Als die 31-jährige Sophia Müller aus Bamberg immer häufiger erschöpft war, dachte sie zunächst an Stress. Doch irgendwann kamen Schwindel, Kribbeln in Händen und Füßen und Sehstörungen dazu. Im vergangenen Dezember dann die Diagnose Multiple Sklerose.
2: Es ist schon erstmal ein Schock, aber ich wusste, wenn ich dagegen ankämpfe oder mich wehr, wird es eher nur schlechter oder ist es schlechter auch für meinen Zustand.
1: Besonders schwierig sei für sie zunächst der Gedanke gewesen, dauerhaft Medikamente nehmen zu müssen. Mittlerweile gehe sie bewusster mit ihren Kräften um, denn gerade die sogenannte Fatigue belastet viele Menschen mit MS. Diese extreme Erschöpfung hat mit normaler Müdigkeit wenig zu tun.
2: Der Körper fühlt sich da einfach extrem schwer an, man hat gar keine Energie mehr und bei mir ist es so, dass ich mir ein, zwei Stunden wirklich hinlegen muss und komplette Ruhe brauche.
1: Wie unterschiedlich die Krankheit verlaufen kann, zeigt auch Martin Hornung aus Oberaurach in den Haßbergen. Bereits 2009 gab es erste Hinweise auf MS. Ausgeschlossen wurde die Krankheit damals aber trotzdem. Erst 9 Jahre später bekam er dann endlich die richtige Diagnose.
3: Als ich konnte überhaupt nicht mehr laufen und dann war ich beim Osteopathen und er hat gesagt, also er hat einen Verdacht.
1: 11 Monate lang fiel der heute 48-Jährige damals beruflich aus, machte eine Reha und organisierte seinen Alltag komplett neu. Inzwischen arbeitet er wieder in Teilzeit. Was beide Betroffene belastet, viele Menschen sehen ihnen die Krankheit nicht an.
2: Ich bekomme oft gesagt, hey, du siehst ja gut aus, du hast ja nichts.
1: Auch Martin Hornung erlebt immer wieder Unverständnis, besonders wegen seiner Gehprobleme oder der Erschöpfung. Dabei landen längst nicht alle Menschen mit MS irgendwann im Rollstuhl. Dieses Vorurteil halte sich aber hartnäckig. Trotz aller Einschränkungen machen beide anderen Betroffenen Mut.
2: Keine Panik. Das ist natürlich erstmal ein Schock, wenn man so eine Diagnose bekommt. Aber das Leben geht auf jeden Fall weiter. Die Medizin und Forschung ist mittlerweile sehr weit.
1: Ganz wichtig dabei sei aber,
3: dass man sein Leben weiterlebt, aber es wird anders werden.
0: Oh, sehr emotional. Beide machen Hoffnung und Mut. Die beiden kompletten Interviews sowie viele weitere Infos zur tückischen Krankheit Multiple Sklerose gibt's bei uns online unter radio-bamberg.de und natürlich heute Vormittag nur hier bei eurem Lieblingssender bei Radio Bamberg. Yeah.

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2: Um 9:30 im Studio Richard Pattberg. Einen schönen guten Morgen. Auf dem Radweg zwischen Strullendorf und Bamberg ist gestern Abend eine 52-jährige Frau tödlich verunglückt. Nach Polizeiangaben war die Frau gegen 23.40 Uhr gemeinsam mit zwei weiteren Personen unterwegs. Aus bislang ungeklärter Ursache kam sie allein beteiligt zu Sturz, geriet vom Radweg ab und fiel in einen Bach. Nachdem ihre Begleiter die Frau vermissten, verständigten sie die Polizei. Die Einsatzkräfte fanden sie bewusstlos. Trotz sofortiger Reanimationsversuche verstarb die 52-Jährige noch an der Unfallstelle. Ein brennendes Auto hat gestern Nachmittag auf dem Parkplatz des Globusmarktes in Forchheim einen größeren Feuerwehreinsatz ausgelöst. Nach Polizeiangaben geriet ein abgestellter VW vermutlich wegen eines technischen Defekts in Vollbrand. Die Flammen breiteten sich auch auf weitere Fahrzeuge aus. Insgesamt wurden 5 Autos beschädigt, 4 davon mussten abgeschleppt werden. Wegen der starken Rauchentwicklung wurde der Parkplatz weiträumig abgesperrt. Die Feuerwehr Forchheim hatte den Brand schnell unter Kontrolle. Verletzt wurde niemand. Der Schaden liegt bei rund 75.000 Euro. Die Zahl der Arbeitslosen in der Region Bamberg-Forchheim ist im Mai zurückgegangen. Aktuell sind 6.709 Menschen ohne Job, das sind 274 weniger als im April. Die Arbeitslosenquote liegt weiter bei 3,3%. Weniger positiv entwickelt sich allerdings der Stellenmarkt. Mit rund 2.856 offenen Stellen gibt es deutlich weniger Jobangebote als noch vor einem Jahr. Auch bundesweit ist die Arbeitslosigkeit im Mai gesunken. Laut Bundesagentur für Arbeit bleibt eine echte Trendwende im Arbeitsmarkt aber weiter aus. Bamberg gegen Berlin, das ist der Klassiker des deutschen Basketballs. Heute treffen die Bamberg Baskets im ersten Playoff-Halbfinale in der Hauptstadt auf den ewigen Rivalen. Berlin konnte Bamberg in der Hauptrunde 2-mal schlagen. Dafür besiegte das Team von Headcoach Anton Gavell die Berliner im Pokalfinale. Anton Gavell gegenüber Radio Bamberg, was sich seitdem beim Gegner getan hat.
3: Einer zum Pokalspiel ist, dass Hermansson wieder dabei ist. Mit Michael Ratay haben sie noch einen Spieler dazugeholt, der in sich eine andere Qualität gibt. Spielt auf der Big-Position, kann auch von außen spielen. Das gibt ihnen noch mehr Tiefe und noch mehr Rotation. Also deswegen wird es noch mehr herausfordernd als im Pokalspiel.
2: Los geht's heute Nachmittag um 16.30 Uhr und Radio Bamberg ist in Ausschnitten wieder live mit dabei. Und noch ein Blick zum Fußball. Die Sportvereinigung Rattelsdorf bleibt in der Bezirksliga. Gestern Abend gewannen die Rattelsdorfer das Relegationsspiel gegen den TSV Staffelstein nach Verlängerung mit 2:1. Heute stehen sich in der Kreisklassenrelegation die TSG 05 Bamberg und der FV Giech gegenüber. Anpfiff in Oberheit ist um 15 Uhr. 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
4: Gut durchmischt verabschiedet sich der Mai bei uns in der Region an diesem Wochenende, aber auch gleichzeitig teilweise schwül warm, vor allem wenn die Sonne rauskommt. Ansonsten gibt es auch teilweise kräftige Schauer, örtlich auch Gewitter. Das bei 26 bis 28 Grad. In der wolkigen Nacht kühlt es kaum unter 12 Grad ab. Und der Sonntag bringt uns vor allem zum Nachmittag dann häufigeren und schauerartig verstärkten Regen. Können auch wieder Gewitter dabei sein bei bis zu 26 Grad und auch der Montag startet mit letzten Schauern und dann ab und zu Sonne. Es bleibt dann etwas weniger warm mit bis zu 23 Grad. Aus der Wetterredaktion Christian König.
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2: Um 4 Minuten nach 9:30 am Samstagvormittag. Ein Blick auf die Straße. A70 Bamberg in Richtung Schweinfurt-Wenneck. Zwischen Knetzgau und Haßfurt Gefahr durch Gegenstände auf der Fahrbahn. Da liegt ein Plastikteil rum, also hier bitte vorsichtig.

vorsichtig fahren. Dann noch ein Blitzer B505, Hirscheid in Richtung Bamberg an der neuen Abfahrt Strohlendorf in der Baustelle am Blitzeranhänger im 50er-Bereich. Habt ihr auch was gesehen? Die Studio- und WhatsApp-Hotline ist die 0951 98 29 029. Gute Fahrt. Euer

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0: hier in der Musik eures Lebens an diesem Samstag. Schön, dass ihr mit dabei seid. Ein schönes Wochenende und seit gestern läuft er. Der fränkische Kinosommer im Kreuzgarten von Kloster St. Michael in Bamberg heißt tolle Kulisse, Snacks und ganz besondere Filme. Auch heute Morgen geht's noch weiter. Radio Bamberg Geschäftsführer Mischa Salzmann, was steht denn heute an diesem Samstag auf dem Programm?
1: Am Nachmittag um 15.30 Uhr ist Einlass für die Schule der magischen Tiere gedreht in Bamberg. Wir zeigen den vierten und damit aktuellen Teil und am Abend ebenfalls ein relativ aktueller Film mit Klosterbezug, so viel kann man sagen. Konklave, Einlass hier um 19 Uhr, jeweils 150 Plätze, bitte rechtzeitig da sein.
0: Klingt toll, pro Tag gibt es beim Kinosommer in Bamberg zwei Filme zu sehen. Nachmittags Familienfilme, abends dann Kinoklassiker und Filme mit Bamberg oder zumindest Klosterbezug. Morgen stehen das Fliegende Klassenzimmer und Pfarrer Braun unter Verdacht auf dem Programm. Mehr Infos gibt es dazu unter radio-bamberg.de in unserem Veranstaltungskalender. Und das allerbeste ist, der Eintritt ist frei, weil er übernommen wird von Radio Bamberg und dem BMW Autohaus Sperber. Also ganz viel Spaß. Ja.

Sunrise Avenue und Fairy Tale Gone Bad. Einiges los an diesem Wochenende. Hier ist Radio Bamberg am Samstag. Zum Beispiel überall Musik. Die Feicherbar Altstadt wird zur großen Open-Air-Bühne heute ab 14 Uhr. Wir wünschen ganz viel Spaß dabei. Vorhin schon gehört, der Kinosommer im Kreuzgarten Michelsberg. Alle Infos unter radio-bamberg.de. Es ist zum Beispiel Mai-Cover noch bis Montag bei der Brauerei Kundmüller. Und auch der Berg ruft nach wie vor, und zwar bis kommenden Montag inklusive Erlanger Bergkirchweih. Das älteste Bierfest der Welt, egal was ihr anstellt. Viel

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6: Ich bin Angela Kress. Kurz bevor die Brennerroute für Stunden gesperrt wird, berichtet der österreichische Autofahrerclub von einer überraschend entspannten Lage. Die Stauexperten hatten damit gerechnet, dass viele Reisende noch versuchen würden, Tirol am Morgen vor der Sperre zu durchfahren. Hintergrund für die Sperrung ist eine Demo. Der Bürgermeister der Gemeinde Gries am Brenner sagte, die Bewohner der Region wollten die immer weiter steigende Verkehrsflut nicht mehr hinnehmen. Wer mehr als 100.000 Euro brutto im Jahr verdient, muss sich an der Unterbringung seiner Eltern im Pflegeheim beteiligen, wenn die den Eigenanteil nicht stemmen können. CDU-Politiker Stegemann sagte der Neuen Osnabrücker Zeitung, diese Einkommensgrenze sollte abgesenkt werden. Katrin Müller berichtet.
7: CDU-Politiker Stegemann spricht von Willkür und will auch Menschen, die weniger verdienen, zur Kasse bitten. Zuvor hatte er schon mit der Forderung für Wirbel gesorgt, Heimbewohner sollten gegebenenfalls erst ihr Haus oder ihre Wohnung verkaufen müssen, bevor die Gemeinschaft zahlt.
6: Weniger Rabatt für E-Autos gab es im Mai von den Autobauern. Das zeigt der monatliche Neuwagenmarktbericht des privaten Center Automotive Research. Im Mai gab es demnach einen durchschnittlichen Preisnachlass von 18,6%. Im Januar waren es noch 19,5%. Die Autoren sagen, dass das an der staatlichen Förderung liege, die seit Mai rückwirkend für Anmeldungen im laufenden Jahr beantragt werden kann. Ein Goldsucher ist draußen, die übrigen vier Überlebenden harren weiter in einer Höhle in Laos aus. Das Risiko sei derzeit zu hoch, sagte ein Höhlentaucher. In der Nacht sei weiter Wasser aus der Höhle abgepumpt worden, hieß es von einer Rettungsorganisation. Die Goldsucher waren vor rund 10 Tagen in der Höhle von Fluten und einem Erdrutsch überrascht worden. Bundespräsident Steinmeier hat vor autoritären Tendenzen in Europa und weltweit gewarnt. Bei der Verleihung des Hambacher Freiheitspreises sagte Steinmeier, Demokratie, Rechtsstaat und unabhängige Institutionen stünden international unter Druck. Zugleich zeigte er sich kämpferisch, demokratische Gesellschaften könnten sich zur Wehr setzen.
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8: Wechselhaft geht es bei uns in der Region durchs letzte Maiwochenende. Im Wolkenmix stecken teilweise auch Schauer. Vor allem nachmittags örtlich auch kräftigere Gewitter. Das Ganze zwar bei auffrischendem Wind, aber es ist trotzdem dampfig warm mit 26 bis 28 Grad. In der kommenden eher wolkigen Nacht kühlt es dann kaum unter 12 Grad ab. Der Sonntag bringt uns im Laufe des Tages dann auch wieder kräftigere Schauer, wahrscheinlich auch örtliche Gewitter. Das bei bis zu 26 Grad. Die neue Woche wird voraussichtlich auch eher wechselhaft starten, aber da bleibt es dann ein Stückchen weniger warm. Aus der Wetterredaktion Christian König.
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9: Um 9:03 am Samstagvormittag ein Blick auf die Straßen B505 Herscheid in Richtung Bamberg an der neuen Abfahrt Strullendorf. In der Baustelle steht der Blitzeranhänger im 50er-Bereich. Habt ihr auch was gesehen? Die Studio- und WhatsApp-Hotline ist die 0951 98 29 029. Gute Fahrt.
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10: Mittlerweile kurz nach 10 an diesem 30. Mai. Das letzte Maiwochenende steht uns bevor. Und wir haben 3 Hits am Stück gleich hier bei Radio Bamberg mit Colby Calais, Falling for You, mit Clean Bandit, Rather Be und hier der Auftakt mit Mr. Mature und If I Was.

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0: Toby Calais in der Musik eures Lebens mit Fallin' for You. Ein schönes Wochenende für die besten Hörer der Welt. Hier ist Radi Bamberg am Samstag. Heute ist beispielsweise, haben wir vorhin schon mal gehört, Gieße eine Blume-Tag oder auch internationaler Tag der Kartoffel. Oh, ich liebe Kartoffeln, egal in welcher Form. Kartoffelsalat oder auch Ofenkartoffeln, ganz egal. Auf dem Grill gerne mal, ja. Und jetzt geht's um einen Tipp, da höre ich ganz genau hin, weil mich das wirklich immer nervt. Stichwort besser leben.
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2: Jede Woche haben wir für euch die besten Tipps und Tricks, um das Leben ein bisschen einfacher zu gestalten.
3: Und heute geht's um eins der wirklich nervigsten Probleme im Haushalt, nämlich klebrige Etiketten. Ja, wir kaufen ein schönes Glas, wollen es weiterverwenden und dieses Etikett, das klebt wie festgeschweißt. Und wenn wir es dann abziehen, dann sind sie da, diese kleinen blöden Klebereste, die nicht weg wollen.
2: Richtig nervig, aber keine Sorge, wir haben gleich drei Tipps für euch, um eure Gläser ganz schnell klebefrei zu bekommen.
3: Tipp Nummer 1, ganz einfach Öl und Backpulver zu einer Paste mischen, auf die Klebereste draufschmieren, paar Minütchen einwirken lassen und zack, abwischen, Kleber weg.
2: Tipp Nummer 2, föhnen. Einfach den Föhn mit heißer Luft für ein paar Sekunden an das Etikett halten. Dadurch wird der Kleber warm und weich und lässt sich ganz einfach abziehen.
3: Tipp Nummer 3, leg das Glas in warmes Wasser mit einem kleinen Schluck Spüli dazu. Nach ein paar Minuten lösen sich da ganz viele Etiketten schon von selbst, fast wie von Zauberhand.
2: Und wenn das nicht hilft, können wir das Glas immer noch unserer Schwiegermutter schenken. Die hat für sowas garantiert einen eigenen Trick auf Lager.
3: Also nie wieder stundenlang versuchen, diese Klebereste runterzurubbeln. Probiert's mal aus, spart euch die Nerven.
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2: Um 10:30 im Studio Richard Papp. Eine 52-jährige Frau ist nach einem Fahrradunfall gestern Abend zwischen Stohlendorf und Bamberg ums Leben gekommen. Die Frau war laut Polizei gegen 23.40 Uhr mit zwei Begleitern auf dem Radweg zwischen Stohlendorf und Bamberg unterwegs. Aus bislang ungeklärter Ursache stürzte sie allein beteiligt, kam vom Weg ab und fiel in einen Bach. Als ihre Begleiter sie nicht mehr finden konnten, alarmierten sie die Polizei. Die Frau wurde bewusstlos entdeckt und verstarb trotz sofort eingeleiteter Wiederbelebungsmaßnahmen noch an der Unfallstelle. Das historische Rathaus in Forchheim wird seit 2020 aufwendig saniert und zählt zu den größten städtischen Bauprojekten der vergangenen Jahrzehnte. Aktuell wird vor allem am Dach, an der Fassade und im Innenbereich gearbeitet. Zum aktuellen Stand der Arbeiten sagt Projektleiterin Claudia Greve gegenüber Radio Bamberg.
3: Also im Moment sind wir komplett im Zeitplan. Der Zimmerer ist jetzt tätig mit Rückbau des Schutzdaches, beginnt schon mit der Dacheindeckung. Der Turmhelm ist fertig, der Innenausbau geht voran, sodass dann die Schlussinstallationen alle im Frühling nächstes Jahr gemacht werden können. Ungefähr 80% der Baumaßnahme sind jetzt schon durchgeführt, sodass wir bis zum Herbst im nächsten Jahr fertig werden.
2: Nach Abschluss der Arbeiten soll das historische Rathaus als Haus der Begegnung genutzt werden, unter anderem für Kultur, Veranstaltungen und Trauungen. Wirtschaft und Politik wollen in Bamberg künftig enger zusammenarbeiten. Das teilt die IHK für Oberfranken Bayreuth aktuell mit. Bei einem Unternehmerfrühstück des IHK-Gremiums Bamberg mit Oberbürgermeister Sebastian Niedermeyer und Landrat Johannes Marczonczek ging es jetzt um Wirtschaftsförderung, Digitalisierung und bessere Bedingungen für Unternehmen. Niedermeyer kündigte dabei die Gründung eines Wirtschaftssenats an. Vertreter der Wirtschaft forderten außerdem schnellere Genehmigungsverfahren und eine stärkere Vernetzung von Schulen, Hochschulen und Unternehmen. Die Bamberg Baskets müssen heute im ersten Playoff-Halbfinale bei Alba Berlin antreten. Die Bamberger hatten nach dem Sweep in der Viertelfinalserie gegen Ulm ein paar Tage mehr Zeit als die Hauptstädter, die 5 Spiele in ihrer Serie gegen Vechta brauchten. Dazu Bambergs Headcoach Anton Gavell.
4: Hat sicherlich seine Vor- und Nachteile. Es geht halt darum, dass wir uns erst jetzt natürlich vorbereiten konnten. Und wir haben vorbereitet, aber wussten nicht genau, wer der Gegner sein wird. Es ist auch sicherlich in unserem Vorteil, dass wir nicht über komplette 5 Spielserie gehen mussten, sondern unser Viertelfinale in 3 Spielen gewinnen konnten. Aber es ist alles so ein bisschen Vorteil und Nachteil dabei.
2: Jump in der Berliner Max-Schmeling-Halle ist heute um 16.30 Uhr. Radio Bamberg ist in Ausschnitten wieder live mit dabei. Und noch ein Blick zum Fußball. Die Sportvereinigung Rattelsdorf bleibt in der Bezirksliga. Gestern Abend gewannen die Rattelsdorfer das Relegationsspiel gegen den TSV Staffelstein nach Verlängerung mit 2:1. Heute stehen sich in der Kreisklassenrelegation die TSG 05 Bamberg und der FV Giech gegenüber. Anpfiff in Oberheid ist um 15 Uhr. 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
5: Gut durchmischt verabschiedet sich der Mai bei uns in der Region an diesem Wochenende, aber auch gleichzeitig teilweise schwülwarm, vor allem wenn die Sonne rauskommt. Ansonsten gibt es auch teilweise kräftige Schauer, örtlich auch Gewitter. Das bei 26 bis 28 Grad. In der wolkigen Nacht kühlt es kaum unter 12 Grad ab. Und der Sonntag bringt uns vor allem zum Nachmittag dann häufigeren und schauerartig verstärkten Regen. Können auch wieder Gewitter dabei sein bei bis zu 26 Grad. Und auch der Montag startet mit letzten Schauern und dann ab und zu Sonne. Es bleibt dann etwas weniger warm mit bis zu 23 Grad. Aus der Wetterredaktion Christian König.
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2: Um 4 Minuten nach 10:30 einen schönen guten Morgen. B505 Herscheid in Richtung Bamberg an der A9 Abfahrt Strohlendorf. Da steht ein Blitzer in der Baustelle der Blitzeranhänger. Das ist der 50er-Bereich. Habt ihr auch was gesehen? Die Studio- und WhatsApp-Hotline 0951 98 29 029. Gute Fahrt.
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6: Schönes Wochenende gleich mit Bruno Mars, I Just Might und hier Bette Midler und Beast of Burden. Los geht's.

0: Sehr cooler Song von Bruno Mars hier bei Radio Bamberg und I Just Might. Heute unser Thema, der Welt-MS-Tag. Seit heute Morgen sprechen wir hier bei Radio Bamberg über Multiple Sklerose, eine chronische Erkrankung des Nervensystems. In der vergangenen Stunde haben wir von Betroffenen hier aus der Region gehört, wie sie mit der Diagnose umgehen und leben. Jetzt geht's um die medizinische Sicht und um Hilfsangebote hier in Oberfranken. Diana Weber aus der Radio Bamberg Redaktion hat sich dazu mal schlau gemacht.
1: Multiple Sklerose wird oft als Krankheit mit den 1000 Gesichtern bezeichnet. Denn die Beschwerden können ganz unterschiedlich aussehen. Je nachdem, welche Bereiche im Gehirn oder Rückenmark betroffen sind, entstehen völlig unterschiedliche Symptome. Sehstörungen, Gefühlsstörungen, Gleichgewichtsprobleme oder sogar Lähmungserscheinungen, all das kann bei MS auftreten. Viele Betroffene leiden außerdem unter extremer Erschöpfung, der sogenannten Fatigue. Die Krankheit gehört zu den chronisch entzündlichen Autoimmunerkrankungen und greift das zentrale Nervensystem an. Heilbar ist MS bislang nicht. Die Behandlungsmöglichkeiten haben sich in den vergangenen Jahren aber deutlich verbessert, so Dr. Mario Giraldo, Oberarzt der Neurologie am Klinikum Bamberg.
2: Je früher wir behandeln, desto die Behinderung nach der Zeit, nach 5 oder 10 Jahren, wird niedriger. Und damit ist die Lebensqualität der Patienten dadurch viel besser.
1: Entscheidend sei vor allem eine frühe Diagnose. Moderne MRT-Technik und bessere Untersuchungsverfahren helfen heute dabei, die Krankheit schneller zu erkennen als früher. Wichtig für Betroffene ist neben der medizinischen Behandlung auch Unterstützung im Alltag. In Oberfranken hilft dabei die Deutsche Multiple Sklerose Gesellschaft, kurz DMSG. Sie bietet Beratung, Veranstaltungen und Selbsthilfegruppen an. Allein in Oberfranken gibt es aktuell 22 solcher Gruppen. Beatrice Pflanz von der DMSG-Beratungsstelle Oberfranken sagt, gerade nach der Diagnose seien viele Menschen zunächst völlig verunsichert.
3: In Bezug auf, wie geht mein Leben weiter, wie wirkt sich die Krankheit aus, welche Form habe ich. Das macht einen großen Teil der Unsicherheit aus, weil ich einfach nicht weiß, wie geht's in meinem Leben weiter.
1: Der Austausch mit anderen Betroffenen könne helfen, Ängste abzubauen und neue Perspektiven zu entwickeln. Und auch medizinisch gibt es Hoffnung. Neue Medikamente sollen künftig vor allem Menschen mit fortschreitenden Verlaufsformen besser helfen. Neurologe Dr. Giraldo macht Betroffenen deshalb Mut.
2: Keine Panik, das können wir behandeln. Punkt. Von der medizinischen Seite sollte kein Grund sein für Panik.
0: Ah, wunderbar. Die beiden kompletten Interviews übrigens, sowie viele weitere Infos zur tückischen Krankheit Multiple.

Ciao Radione an diesem Samstag, I will love you Monday. Hier ist Radio Bamberg am Wochenende mit Matthias Schlicker. Und seit 10 Uhr wird schon gefeiert und zwar bei Gitter in Bamberg. Karosseriebau, Autolackierungen, der Tag der offenen Tür und ein grandioses Jubiläum. Wir sind ab 11 Uhr dann live dabei mit dem Kollegen Jörg Wagner. Und was genau da gefeiert wird, verraten wir euch dann. Ja, um kurz nach 11, nur hier bei Radio Bamberg. Die Musik eures Lebens jetzt mit Magic und Root.

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2: Ich bin Angela Kress. Eine verdächtige Wahrnehmung hat am Morgen den Flughafen München kurzzeitig lahmgelegt. Piloten hatten vermutet, eine Drohne gesehen zu haben, hieß es von der Bundespolizei. Aus Sicherheitsgründen wurden alle Starts und Landungen eingestellt. Ein Großaufgebot der Polizei erkundete das Gelände, fand aber nichts Auffälliges und konnte nach etwa einer Stunde Entwarnung geben. Wochenlang hatte er für Schlagzeilen gesorgt. Jetzt haben auf der dänischen Insel Anholt die Arbeiten an dem Timmy genannten Buckelwal begonnen. In einem Livestream war zu sehen, wie das tote Tier aus dem flachen Wasser an den Strand gezogen wurde. Kommende Woche soll der Kadaver direkt am Strand untersucht werden. Die Umweltbehörde vor Ort rief Badegäste dazu auf, sich dem Wal nicht zu nähern. Es bestehe Ansteckungsgefahr. Zu viel Zeit vor dem Tablet oder dem Smartphone kann sich negativ auf die Entwicklung von Kindern auswirken. Darauf weisen Experten immer wieder hin. Bundesfamilienministerin Prien bringt in der Welt am Sonntag nun gesetzliche Regelungen bei der Begrenzung der Bildschirmzeit ins Spiel. Katrin Müller berichtet.
3: Nach Meinung von Familienministerin Prien sollten unter Dreijährige überhaupt keinen Kontakt zu digitalen Endgeräten haben. Das müsste eigentlich gesellschaftlicher Standard sein, sagt sie. Der Staat sollte zwar nicht in Kinderzimmer hineinregieren, die Ministerin will aber über eine gesetzliche Regelung zur Begrenzung der Bildschirmzeit nachdenken.
2: Die Brennerroute ist gesperrt. Am Brenner wollen Anwohner der Region heute gegen das steigende Verkehrsaufkommen in ihrer Heimat demonstrieren. Der österreichische Autofahrerclub, der ADAC und die bayerische Polizei sprachen am Morgen vor der Sperrung von einer ruhigen Verkehrslage. Die Verkehrsexperten hatten befürchtet, dass viele noch vor der Sperrung die wichtige Alpenüberquerung passieren wollen. Im niederbayerischen Pfarrkirchen soll ein Mann zwei Frauen bedroht haben. Die Fahndung nach ihm läuft weiter. Konkrete Hinweise, wo er sein könnte, gibt es laut Polizei bisher nicht. Es könne nicht ausgeschlossen werden, dass er bewaffnet ist. Der Unbekannte soll gestern erst eine Frau an einem Bankautomaten und dann eine andere auf einem Parkplatz bedroht haben.
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4: Wechselhaft geht es bei uns in der Region durchs letzte Maiwochenende. Im Wolkenmix stecken teilweise auch Schauer, vor allem nachmittags örtlich auch kräftigere Gewitter. Das Ganze zwar bei auffrischendem Wind, aber es ist trotzdem dampfig warm mit 26 bis 28 Grad. In der kommenden eher wolkigen Nacht kühlt es dann kaum unter 12 Grad ab. Der Sonntag bringt uns im Laufe des Tages dann auch wieder kräftigere Schauer, wahrscheinlich auch örtliche Gewitter. Das bei bis zu 26 Grad. Die neue Woche wird voraussichtlich auch eher wechselhaft starten, aber da bleibt es dann ein Stückchen weniger warm. Aus der Wetterredaktion Christian König.
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5: Um 11:03 am Samstagvormittag ein Blick auf die Straßen B505 Hirscheid in Richtung Bamberg an der neuen Abfahrt Strohlendorf. In der Baustelle steht ein Blitzer im 50er-Bereich und dann auch in Hirscheid in der Industriestraße vor der Brücke. Habt ihr auch was gesehen? Die Studio- und WhatsApp-Hotline ist die 0951 98 29 029. Gute Fahrt!
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6: Schönes Wochenende, ganz viel Spaß, natürlich auch auf sämtlichen Carvas, die ja jetzt jedes Wochenende stattfinden. Mehr dazu auch unter radio-bamberg.de. Wir sind gleich dabei und zwar beim Jubiläum bei Gitter, Karosseriebau und Autolackierungen in Bamberg, da heute Tag der offenen Tür. Mehr dazu gleich und heute Abend bzw. am Nachmittag 16.30 Uhr ist es endlich soweit. Max Schmeling Halle Berlin, erstes Playoff-Halbfinale. Alba Berlin gegen die Bamberg Baskets. Heute und Montag also Heimspiel und dann geht's an von Leichnam in Bamberg weiter. Wir sind mit meiner Person dann später live dabei, live aus der Hauptstadt. Also seid sehr gespannt, unbedingt einschalten bzw.

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0: Radio Bamberg am Wochenende mit Spanja und Call Me hier bei Radio Bamberg.
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0: Und heute wird mal ein grandioses Jubiläum gefeiert, und zwar 100 Jahre Gitter. Tradition seit 1926, Karosseriebau und Autolackierungen. Und natürlich sind wir da live dabei. Und zwar mit dem Kollegen Jörg Wagner. Servus Jörg.
2: Stego, schönen Vormittag. Und wenn man hier durch die Hallen läuft, merkt man sofort, hier steckt jede Menge Handwerk, Erfahrung und natürlich auch Geschichte. Wir sind heute zu Gast, du hast es gesagt, bei Unfallinstandsetzung Gitter in Bamberg. Und wir feiern heute 100 Jahre, also ein toller Geburtstag. Und bei mir ist jetzt der Geschäftsführer Gerhard Gitter. Gerhard, hallo.
3: Hallo, grüßt euch.
2: Gerhard, gestern ja schon offizieller Empfang hier für Kunden. Der Oberbürgermeister der Stadt Bamberg war hier, Sebastian Niedermeyer. Also gestern schon ein voller Erfolg bei euch.
3: Jawohl, ein voller Erfolg. Es waren sehr angetan, es waren viele Kunden da, es waren viele Kollegen da, die selbstständig sind, Autolackierereien, die im Bamberger Umfeld tätig sind. Und das Schöne ist, dass diese teilweise alle von uns ausgebildet wurden. Und so haben wir gestern eine große Familienfeier gehabt. Ja, in dem Sinne.
2: Jetzt schauen wir mal auf die Geschichte 100 Jahre Gitter in Bamberg. Worauf ist man denn besonders stolz?
3: Ja, worauf ist man stolz? Dass man diese ganzen Jahre, wenn ich zurückblicke, ich bin jetzt

0: 79 Jahre. Ich habe das miterlebt von der Biege auf. Damals waren ja ganz alte Fahrzeuge, wie die technischen Neuerungen dazugekommen sind, wie das alles sich verändert hat. Und immer wieder musste man einen Schritt halten, immer auf das Neueste praktisch reagieren, dass man mithalten kann und dass man eben den Stand erreicht, wo wir heute sind, dass wir in der Lage sind, sämtliche Fahrzeuge zu reparieren, von den Lackierungen her, die immer die besten Erfolge haben, dass die Farben und so weiter passen. Da legt unsere Kundschaft Wert drauf.
1: Heute Tag der offenen Tür bei euch. Was kann man denn alles erleben?
0: Wir haben zum einen einmal eine Demonstration, ein Fahrzeug auf einer Richtbank. Dann kann man sehen, wie das Fahrzeug verankert ist, was wir vorhaben mit dem Zuggerät, dass man das Fahrzeug, den Unfallschaden zurückverformt. Das ist einmal das. Zweitens haben wir einen Dellendoktor da, der Dellen drückt, damit man mal sieht, kleinste Dellen, wie kann man das rausdrücken, ohne dass man lackiert. Und dann haben wir eine Demonstration, haben ein Fahrzeug ausgestellt in den neuen Spritzkabinen, wie das ausschaut, wie man das Fahrzeug lackieren kann.
1: Natürlich gibt's Getränke, wir haben Essen da, wir haben für die Kleinen etwas da und es gibt noch was zu gewinnen.
0: Wir haben ein Glücksrad und an diesem Glücksrad können Sie einige Sachen, erstmal Kleinpreise oder es gibt auch was Größeres zu gewinnen. Man muss halt Glück haben.
1: Wir drücken auf jeden Fall die Daumen. Dankeschön an den Geschäftsführer Gerhard Gitter. Wir feiern heute den Tag der offenen Tür, 100 Jahre Unfallinstandsetzung Gitter. Und ihr findet uns in der Hohmannstraße in Bamberg. Radio Bamberg ist live dabei. Das Ganze heute bis 16 Uhr.
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14: Um 11:30 im Studio Richard Pattberg. Eine 52-jährige Radfahrerin aus Bamberg ist gestern am späten Abend bei einem Unfall zwischen Strullendorf und

0: Bamberg ums Leben gekommen. Laut Polizei war die Frau gegen 23.40 Uhr gemeinsam mit zwei Begleitern auf dem Radweg unterwegs. Aus bislang ungeklärter Ursache kam sie allein beteiligt zu Sturz, geriet von der Strecke ab und fiel in einen Bach. Nachdem ihre Begleiter sie vermissten, alarmierten sie die Polizei. Die Frau wurde bewusstlos gefunden und verstarb trotz Reanimationsversuchen noch vor Ort. Fahrgäste in Bamberg müssen sich ab morgen mit sporadischen Veränderungen im Busverkehr rechnen. Grund sind von Leichnamsprozessionen in Bamberg und Gaustadt. Diana Weber aus der Radio Bamberg Nachrichtenredaktion mit Einzelheiten.
1: Auf mehreren Linien kann es zu Verspätungen und Umleitungen kommen. Teilweise entfallen auch Haltestellen. Das teilen die Stadtwerke Bamberg aktuell mit. Auch Autofahrer müssen in den betroffenen Bereichen mit Einschränkungen rechnen. Durch die Orbani-Prozession kann es morgen Vormittag vereinzelt zu Verzögerungen kommen. Betroffen sind die Linien 901, 908 und 912. An Fronleichnam selbst gibt es Prozessionen in Bamberg am Dom und in Gaustadt. In der Innenstadt werden mehrere Linien zeitweise umgeleitet, einzelne Haltestellen entfallen. Auch am 7. Juni kommt es zu Einschränkungen. Für die Prozession in St. Gangolf wird die Luitpoldstraße kurzzeitig gesperrt.
0: Ausführliche Infos gibt's unter radio-bamberg.de. Und auch Bahnkunden in der Region müssen sich wieder auf Behinderungen einstellen. Wie die Deutsche Bahn mitteilt, kommt es wegen Bauarbeiten an der Strecke zwischen Würzburg und Bamberg von Montag bis zum 11. Juni zu starken Einschränkungen. Betroffen sind auch die Stationen Ebelsbach-Eltmann und Oberheit. Zwischen Bamberg und Würzburg wird auf verschiedenen Abschnitten ein Ersatzverkehr mit Bussen eingerichtet. Die Deutsche Bahn rät sich unmittelbar vor Fahrtantritt online unter bahn.de oder in der App DB Navigator zu informieren. Die Bamberg Baskets stehen heute vor dem ersten Playoff-Halbfinale gegen Alba Berlin. In der Hauptstadt kommt es zur Neuauflage des diesjährigen Pokalfinals, das die Bamberger ja für sich entscheiden konnten. Das Team um Headcoach Anton Gavell weiß also, wie die Berliner zu schlagen sind. Gegenüber Radio Bamberg sagte Gavell, worauf es im ersten Aufeinandertreffen ankommt.
2: Hat sicherlich seine Vor- und Nachteile. Es geht halt darum, dass wir uns erst jetzt natürlich vorbereiten konnten. Und wir haben vorbereitet, aber wussten nicht genau, wer der Gegner sein wird. Es ist auch sicherlich in unserem Vorteil, dass wir nicht über komplette fünf Spielserie gehen mussten, sondern unser Viertelfinale in drei Spielen gewinnen konnten. Aber es ist alles so ein bisschen Vorteil und Nachteil dabei.
0: Jump in der Berliner Max-Schmeling-Halle ist um 16.30 Uhr. Radio Bamberg ist wieder in Ausschnitten live mit dabei. Und mehr Nachrichten gibt's bei uns im Internet unter radio-bamberg.de und in unserer kostenlosen App.
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4: Gut durchmischt verabschiedet sich der Mai bei uns in der Region an diesem Wochenende, aber auch gleichzeitig teilweise schwül warm, vor allem wenn die Sonne rauskommt. Ansonsten gibt es auch teilweise kräftige Schauer, örtlich auch Gewitter. Das bei 26 bis 28 Grad. In der wolkigen Nacht kühlt es kaum unter 12 Grad ab. Und der Sonntag bringt uns vor allem zum Nachmittag dann häufigeren und schauerartig verstärkten Regen. Können auch wieder Gewitter dabei sein bei bis zu 26 Grad und auch der Montag startet mit letzten Schauern und dann ab und zu Sonne. Es bleibt dann etwas weniger warm mit bis zu 23 Grad. Aus der Wetterredaktion Christian König.
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0: Um 4 Minuten nach 11:30 am Samstagmittag ein Blick auf die Straßen A70 Bayreuth in Richtung Bamberg zwischen Turnau West und Schirradorf. Gefahr durch Gegenstände auf der Fahrbahn. Dann haben wir noch einen Blitzer B505 Hirscheid in Richtung Bamberg an der neuen Abfahrt Strullendorf in der Baustelle der Blitzeranhänger im 50er Bereich. Und dann noch eine Meldung. Im Stadtgebiet Bamberg, Memmelsdorfer Straße Richtung Lichteneiche, hinter der Abfahrt auf die Autobahn, da ist die Ampelanlage ausgefallen. Habt ihr auch noch was gesehen? Die Studio- und WhatsApp-Hotline ist die 0951 98 29 029. Gute Fahrt!
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5: Schönes Wochenende, so langsam geht's in Richtung Mittagspause. Beziehungsweise Mittagessen ist besser ausgedrückt. Gleich Shepard mit Geronimo und das hier ist Sandra in der Musik eures Lebens und Maria Magdalena. Servus.

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0: Radio Bamberg am Samstag mit Matthias Steger. Ein schönes Wochenende. Wir sind ja drin in den Pfingstferien 2026. Und man kann auch hier in der schönsten Region der Welt tolle Dinge unternehmen. Gibt super viele Möglichkeiten, beispielsweise auch in der fränkischen Schweiz. Jutta Schindler aus der Radio Bamberg Redaktion hat sich da mal bei der Touristinformation in Gößweinstein umgehört.
1: Der perfekte Geheimtipp für einen Ausflug mit den Kindern und dann aber noch kostenlos, den hat Brigitte Zeilmann von der Touristinfo Gößweinstein.
2: Eine Erlebniswanderung auf dem Wallimausweg. Diese Strecke ist ideal für Groß und Klein und das ganze Jahr über begehbar. Der große Rundgang umfasst 15 Stationen zum Mitmachen. Rund 2,5 Kilometer und man braucht etwa 2 bis 2,5 Stunden. Die Variante für Kinderwagen hat die gleiche Länge und nur 3 Stationen weniger.
1: Wer danach noch wo einkehren möchte, der findet in der Umgebung garantiert noch was. Und ihr Kollege Marco Hümmer, der hatte auch direkt eine Idee.
3: Das Höhenschwimmbad Gößweinstein. Ein Naturbad mit herrlicher Aussicht und terrassenförmigen Liegewiesen. Das Ganze ohne chemische Zusätze auskommt. Die Saison läuft vom 1. Juni bis 15. September. Das Bad ist natürlich nur bei schönem Wetter geöffnet. Der Eintritt ist kostenfrei. Für das leibliche Wohl sorgt ein Kiosk direkt auf dem Gelände.
1: Am besten kommt ihr übrigens mit dem Auto zu den beiden Ausflugszielen.
3: Wir wünschen Ihnen viel Spaß beim Entdecken.
1: Das wünschen wir euch auch.
0: Absolut, Dankeschön. Also, wenn ihr noch eine Idee braucht für den nächsten Familienausflug, viel Spaß beim Austesten. What?

Santana und The Game of Love hier bei Radio Bamberg. Schön, dass ihr mit dabei wart heute. Ausgabe Radio Bamberg am Samstag, 30. Mai. Wir feiern gleich weiter und zwar um kurz nach 12 beim Kollegen Andi Eller und bei Jörg Wagner, der ist nämlich live vor Ort bei 100 Jahre Gitterkarosseriebau in Bamberg. Wir gratulieren ganz herzlich zu diesem grandiosen Jubiläum. Und wir hören uns, wenn ihr wollt, später wieder live aus Berlin. Muss ein bisschen Gas geben, denn heute erstes Playoff-Halbfinale. Max-Schmeling-Halle, 16:30 ist Tip-Off. Alba Berlin gegen die Bamberg Baskets und wir sind für euch live dabei. Daumen drücken, dass es klappt mit der 1-0-Führung in dieser Best-of-5-Serie. Ansonsten noch ein wunderschönes Wochenende und jetzt viel Spaß mit Andi.

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16: Ich bin Angela Kress. Tausende Menschen verfolgen gerade wieder einen Livestream zu dem mehrmals an der Ostsee gestrandeten Buckelwal. Das Tier war nach einem Rettungsversuch gestorben und vor der dänischen Insel Anholt angespült worden und wurde da heute an den

0: Waldrand gezogen. Dort soll der Kadaver in der kommenden Woche untersucht werden. In der Diskussion ging es auch viel darum, ob der Wal hätte gerettet werden können oder nicht. Mit scharfer Kritik an der schwarz-roten Bundesregierung hat sich FDP-Chef Dürr von der Spitze seiner Partei verabschiedet. Bei der Eröffnung des Bundesparteitags in Berlin warf er Union und SPD eine maßlose Schuldenpolitik und fehlenden Reformwillen vor. Die FDP hatte zuletzt in Baden-Württemberg und Rheinland-Pfalz den Wiedereinzug in die Landtage verpasst. Daraufhin traten Präsidium und Bundesvorstand zurück. Auf dem Parteitag soll neu gewählt werden. Gute Nachrichten aus Laos. 4 Goldsucher, die noch in einer Höhle eingeschlossen waren, sind frei und in Sicherheit. Sie hätten es geschafft, sich selbst zu befreien, sagte ein an der Rettungsmission beteiligter Höhlentaucher. Vor rund 10 Tagen waren die Goldsucher in der Höhle in Südostasien von Fluten und einem Erdrutsch überrascht worden. 2 Männer galten zuletzt noch als vermisst. In Nordrhein-Westfalen kämpft unter anderem die Bahn mit den Folgen von Unwettern am Abend. Unter anderem würden zwischen Dortmund und Leipzig IC-Züge ausfallen, zwischen Köln und Brüssel ICEs. Wer im Westen unterwegs ist, soll seine Verbindung überprüfen. In Teilen NRWs waren Bäume umgestürzt, Keller vollgelaufen und Straßen überflutet worden. Der FC Arsenal mit dem deutschen Fußballnationalspieler Kai Havertz ist nur noch einen Schritt vom größten Erfolg der Vereinsgeschichte entfernt. Im Champions-League-Finale treffen die Londoner um 18 Uhr in Budapest auf Titelverteidiger Paris Saint-Germain. Uli Reitinger berichtet.
1: Im wichtigsten Spiel des Jahres auf Vereinsebene fordert der englische Meister den französischen Meister. Das hört sich eigentlich nach Augenhöhe an, aber Paris Saint-Germain mit seinem Ausnahmefußballer Ousmane Dembélé geht hier schon als Favorit ins Endspiel von Budapest. Wie PSG in diesem epischen Halbfinale die Bayern rausgeworfen hat, das sollte Arsenal eine Warnung sein.
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3: Wechselhaft geht es bei uns in der Region durchs letzte Maiwochenende. Im Wolkenmix stecken teilweise auch Schauer. Vor allem nachmittags örtlich auch kräftigere Gewitter. Das Ganze zwar bei auffrischendem Wind, aber es ist trotzdem dampfig warm mit 26 bis 28 Grad. In der kommenden eher wolkigen Nacht kühlt es dann kaum unter 12 Grad ab. Der Sonntag bringt uns im Laufe des Tages dann auch wieder kräftigere Schauer, wahrscheinlich auch örtliche Gewitter. Das bei bis zu 26 Grad. Die neue Woche wird voraussichtlich auch eher wechselhaft starten, aber da bleibt es dann ein Stückchen weniger warm. Aus der Wetterredaktion Christian König.
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4: Um 12:03 am Samstagmittag ein Blick auf die Straßen in der Region A70 Bayreuth in Richtung Bamberg. Zwischen Turnau West und Scherrdorf Gefahr durch Gegenstände auf der Fahrbahn. Dann schauen wir auf die Blitzer. B505 Hirscheid in Richtung Bamberg an der neuen Abfahrt Strullendorf in der Baustelle 50er Bereich und in Hirscheid in der Industriestraße vor der Brücke. Und eine Ampel ist ausgefallen. In der Memmelsdorfer Straße die Verlängerung Richtung Lichteneiche hinter der Auffahrt auf die Autobahn. Habt ihr auch was gesehen? Die Studio- und WhatsApp-Hotline ist die 0951 98 29 029. Gute Fahrt!
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5: Und an dieser Stelle ein herzliches Grüß Gott und Mahlzeit von mir. Schön, dass ihr mit dabei seid an diesem Samstag, 30. Mai, an dem jede Menge los ist, oder? Das ist echt krass. Heute Abend Champions League Finale Paris gegen Arsenal um 18 Uhr. Außerdem Basketball, Playoff-Halbfinale, Spiel 1, die Bamberger zu Gast bei Alba Berlin, das Ganze in Ausschnitten natürlich hier bei uns ab 16.30 Uhr und wir sind live vor Ort und feiern gemeinsam mit Karosseriebau Gitter, und zwar 100. Geburtstag. Wir schalten gleich raus zum Kollegen Jörg Wagner, vorher 3 am Stück, unter anderem mit der Nummer Rag & Bone Man und Skin. Schönen Samstag. Seconds.

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1: Yo, 100 Jahre Karosseriebau Gitter, das wird gefeiert heute und zwar richtig groß. Wir von Radio Bamberg sind live mit dabei und zwar der Kollege Jörg Wagner an dieser Stelle. Grüß dich!
2: Hier wird nicht nur lackiert, sondern vor allem auch repariert, gerichtet und wieder instand gesetzt. Wenn nach einem Unfall ein Fahrzeug zum Beispiel beschädigt ist, dann landet es oft zuerst in der Karosserieabteilung. Und deswegen begrüße ich jetzt bei mir Udo Höppel, langjähriger Mitarbeiter Karosserieabteilung, also sprich Spengler. Udo, grüß dich, hi.
3: Hallo.
2: Was genau sind denn deine Aufgaben?
3: Also meine Aufgaben sind Instandsetzung von Fahrzeugen. Wenn das Auto kommt, versuchen wir das so zu reparieren, dass man nachher nicht mehr sieht, dass das Auto einen Unfall gehabt hat. Schauen uns das Auto genau an, dann stellen wir den Schaden fest und dementsprechend besprechen wir das mit dem Chef, ob wir jetzt das Fahrzeug richten oder ob wir

0: Teile austauschen. Wenn wir Teile tauschen müssen, verwenden wir natürlich nur Originalteile und dann setzen wir das Auto in Stand.
1: Auto ist das eine, ihr richtet aber eigentlich alle Fahrzeuge.
0: Wir richten alle Fahrzeuge. Das macht uns eigentlich so besonders, dass wir jedes Fahrzeug reparieren können und in Stand setzen können. Haben die Ausbildungen dafür, die Zertifikationen, die Weiterbildungen, die Schulungen, damit wir diese Richtarbeiten oder Instandsetzungen ausführen können, dass das alles fachgerecht repariert wird.
1: Jetzt weiß ich ja noch, früher haben Sie immer alle gesagt, na, man konnte immer alles selber reparieren. Die Autos werden immer moderner, immer aufwendiger. Wie hat sich denn das Ganze verändert die letzten Jahre?
0: Ja, die Veränderung ist natürlich enorm geworden, also die Herausforderungen. Darum setzen wir mittlerweile immer neuere Richtmethoden ein. Also das hat sich sehr gewandelt zu früher. Da haben wir auch sehr investiert. Das finde ich auch super, dass wir da wirklich geschult werden. Dass wir einfach, im Moment ist auch mehr Klebetechnik und nicht mehr das übliche Ausbeulen. Also es hat sich wirklich sehr weiterentwickelt und da bin ich auch froh, dass ich in diesem Betrieb bin, dass wir die Möglichkeit haben, nicht stehen bleiben, sondern immer weitermachen dürfen und der Chef uns da auch wirklich fordert und uns weiter fortschickt auf Kurse. Und das macht es einfach aus, dass wir uns, denke ich, da vielleicht von anderen absetzen. Oder vielleicht wegen anders sind. Und darum bin ich eigentlich froh, dass ich in dieser Firma so lange bleiben durfte und konnte. Und das möchte ich auch bis zu meiner Rente. Das ist mein absoluter Ziel. Und was auch schön ist, dass wir bei der Ausbildung von unseren Lehrlingen relativ freie Hand haben und wirklich sehr stolz sind, was wir jetzt also für Lehrlinge haben. Also wirklich, die bereit sind und willig sind, sowas zu machen.
1: Also man merkt, da spricht einer aus Erfahrung und ist absolut begeistert von der Firma Gitter in Bamberg. Dankeschön, Udo Höppel. Er ist langjähriger Mitarbeiter in der Karosserieabteilung. 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
20: Um halb eins im Studio Richard Packberg. Auf dem Radweg zwischen Strullendorf und Bamberg ist gestern Abend eine 52-jährige Frau tödlich verunglückt. Nach Polizeiangaben war die Frau gegen 23.40 Uhr gemeinsam mit zwei weiteren Personen unterwegs. Aus bislang ungeklärter Ursache kam sie allein beteiligt zu Sturz, geriet vom Radweg ab und fiel in einen Bach. Nachdem ihre Begleiter die Frau vermissten, verständigten sie die Polizei. Die Einsatzkräfte fanden sie bewusstlos. Trotz sofortiger Reanimationsversuche verstarb die 52-Jährige noch an der Unfallstelle. Sie gehört zu den größten Bauprojekten in der Forchheimer Stadtgeschichte, die Generalsanierung des historischen Rathauses. Seit fast 6 Jahren wird mitten in der Innenstadt gearbeitet.

0: Ein Projekt, das viel Zeit braucht, weil es sich um ein denkmalgeschütztes Gebäude mit komplexer Bausubstanz handelt. Aktuell laufen Arbeiten am Dach, an der Fassade und im Innenbereich. Bei einem Presserundgang gestern Nachmittag sagte Forchhams Oberbürgermeisterin Martina Hebendanz.
1: Natürlich liegt einerseits die Enttäuschung an einem, wenn man sieht, wie viel Zeit tatsächlich vergangen ist und wir schon längst hätten fertig sein wollen. Aber jetzt ist zu sehen, in den Endzügen fertige Räume vor sich zu sehen. Es sind Feinarbeiten, die noch stattfinden müssen. Das Dach wird gedeckt und auf dieser Zielgeraden sich zu befinden, erfüllt einen mit Freude und mit Erwartung, wie wenn wir dann dieses Haus wieder mit Leben füllen können.
0: Nach Angaben der Stadt sind derzeit rund 50 bis 60 Fachkräfte gleichzeitig auf der Baustelle im Einsatz. Die Fertigstellung des Projekts ist weiterhin für den Spätsommer bis Herbst im kommenden Jahr vorgesehen. Insgesamt kostet die Sanierung rund 45 Millionen Euro. Aus alt mach neu. Wegen umfangreicher Arbeiten an den Ein- und Ausfahrtsrampen muss die Schützengarage am Schönleinsplatz in Bamberg ab dem 8. Juni für mehrere Wochen vollständig geschlossen werden. Das teilten die Stadtwerke Bamberg jetzt mit Sprecher Jan Gisbeck.
2: Das Parkhaus am Schönleinsplatz, es ist super zentral, sehr gut erreichbar und ganz klar eines der beliebtesten Parkhäuser in Bamberg. Kein Parksuchverkehr, immer sichere, trockene Parkplätze, ganz zentral. Während der Vollsperrung ist als Alternative das Parkhaus am Georgendamm offen. Und wir gehen auch davon aus, dass die P&R-Services noch besser genutzt werden als sowieso schon.
0: Nach der Wiedereröffnung ist ein neues Kassensystem mit Kennzeichenerfassung geplant, sodass kein klassisches Ticket mehr nötig ist. Bamberg gegen Berlin, das ist der Klassiker des deutschen Basketballs. Heute treffen die Bamberg Baskets im ersten Playoff-Halbfinale in der Hauptstadt auf den ewigen Rivalen. Berlin konnte Bamberg in der Hauptrunde zweimal schlagen, dafür besiegte das Team von Headcoach Anton Gavel die Berliner im Pokalfinale. Gavel gegenüber Radio Bamberg, was sich seitdem beim Gegner getan hat.
3: Einer zum Pokalspiel ist, dass Hermansson wieder dabei ist. Mit Michael Ratay haben sie noch einen Spieler dazugeholt, der in sich eine andere Qualität gibt, spielt auf der Big-Position, kann auch von außen spielen. Das gibt ihnen noch mehr Tiefe und noch mehr Rotation. Also deswegen wird es noch mehr herausfordernd als im Pokalspiel.
0: Los geht's heute Nachmittag um 16.30 Uhr und Radio Bamberg ist in Ausschnitten immer wieder live mit dabei. 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
5: Gut durchmischt verabschiedet sich der Mai bei uns in der Region an diesem Wochenende, aber auch gleichzeitig teilweise schwül warm, vor allem wenn die Sonne rauskommt. Ansonsten gibt es auch teilweise kräftige Schauer, örtlich auch Gewitter. Das bei 26 bis 28 Grad. In der wolkigen Nacht kühlt es kaum unter 12 Grad ab. Und der Sonntag bringt uns vor allem zum Nachmittag dann häufigeren und schauerartig verstärkten Regen. Können auch wieder Gewitter dabei sein bei bis zu 26 Grad und auch der Montag startet mit letzten Schauern und dann ab und zu Sonne. Es bleibt dann etwas weniger warm mit bis zu 23 Grad. Aus der Wetterredaktion Christian König.
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0: Um 4 Minuten nach 12:30 am Samstagmittag A70 Bayreuth in Richtung Bamberg zwischen Turner West und Schirradorf Gefahr durch Gegenstände auf der Fahrbahn. Dann haben wir noch Blitzer B505 Hirscheid in Richtung Bamberg an der neuen Abfahrt Strullendorf. Im 50er Bereich steht der Blitzeranhänger und dann noch in Hirscheid an der Industriestraße vor der Brücke. Und eine Ampelanlage ist ausgefallen in der Verlängerung der Memmelsdorfer Straße Richtung Lichteneiche nach der Auffahrt auf die Autobahn. Habt ihr auch noch was gesehen? Die Studio- und WhatsApp-Hotline ist die 0951 98 29 029. Gute Fahrt!
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0: Schönes Wochenende euch mit Radio Bamberg und Olivia Dean, Man I Need in der Musik eures Lebens. Einfach gemütlich durch die Forchheimer Altstadt schlendern, aber das am Abend. Das geht. Und zwar heute, es heißt wieder überall Musik. Außerdem gibt's da die lange Einkaufsnacht. Was genau alles los ist, weiß Susanne Winter vom City Management Forchheim.
1: Besucher können ganz entspannt bummeln, die Live-Musik genießen und dabei bis 22 Uhr die besonderen Angebote unserer Lädchen entdecken. Natürlich gibt es auch wieder viele Rabattaktionen für alle Schnäppchenjäger. Einem abendlichen Ausflug unter musikalischer Shoppingbegleitung steht also nichts mehr im Weg.
0: Jo, also wenn ihr heute Abend Lust habt, shoppen und bummeln bis 22 Uhr in der Forchheimer Innenstadt. Alles nachzulesen auch im Netz unter forchheim-erleben.de.
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7: Ich bin Angela Kress. Zu viel Zeit vor dem Tablet oder dem Smartphone kann sich negativ auf die Entwicklung von Kindern auswirken, sagen Experten. Bundesfamilienministerin Prien bringt in der Welt am Sonntag nun gesetzliche Regelungen bei der Begrenzung der Bildschirmzeit ins Spiel. Katrin Müller berichtet.
2: Nach Meinung von Familienministerin Prien sollten unter Dreijährige überhaupt keinen Kontakt zu digitalen Endgeräten haben. Das müsste eigentlich gesellschaftlicher Standard sein, sagt sie. Der Staat sollte zwar nicht in Kinderzimmer hineinregieren, die Ministerin will aber über eine gesetzliche Regelung zur Begrenzung der Bildschirmzeit nachdenken.
7: Ein Drohnenalarm hat am Morgen den Flughafen in München lahmgelegt. Nach einer Stunde konnte Entwarnung gegeben werden. Laut Bundespolizei hatten 2 Piloten unabhängig voneinander gemeldet,

0: mutmaßlich eine Drohne gesichtet zu haben. Daraufhin wurde das Areal abgesucht. Ein Flughafensprecher sagte, rund 20 Flüge hätten nicht landen können und seien umgeleitet worden. Wie kann die Pflegeversicherung reformiert werden? Der CDU-Politiker Stegemann will erwachsene Kinder früher an den Heimkosten ihrer Eltern beteiligen. Ab einem Jahresbrutto von 100.000 Euro ist das bisher möglich. Diese Grenze könne man heruntersetzen, sagte Stegemann der Neuen Osnabrücker Zeitung. Wenn man nichts täte, würden die Beiträge zur Pflegeversicherung weiter steigen, so Stegemann. Die Komplettsperre des Brennerpasses für den Transitverkehr ist seit 11 Uhr in Kraft. Die Sperre dauert auf österreichischer Seite bis 19 Uhr, auf italienischer Seite bis 20 Uhr. Anlass ist eine Demo von Anwohnern gegen die Verkehrsflut. Fast 11 Millionen Autos und rund 2,5 Millionen Lastwagen haben 2025 laut dem zuständigen Autobahnbetreiber die mautpflichtige Autobahn genutzt. Ein Bergungsteam hat den vor der dänischen Insel Anholt gestrandeten Wal erfolgreich an Land gebracht. Jetzt ist rund um den Kadaver ein Absperrband. Behörden warnten Badegäste davor, sich dem Tier zu nähern. Es bestehe Ansteckungsgefahr. Am Donnerstag soll der tote Wal direkt am Strand untersucht werden, wie das dänische Amt für Naturverwaltung mitteilte.
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2: Wechselhaft geht es bei uns in der Region durchs letzte Maiwochenende. Im Wolkenmix stecken teilweise auch Schauer. Vor allem nachmittags örtlich auch kräftigere Gewitter. Das Ganze zwar bei auffrischendem Wind, aber es ist trotzdem dampfig warm mit 26 bis 28 Grad. In der kommenden eher wolkigen Nacht kühlt es dann kaum unter 12 Grad ab. Der Sonntag bringt uns im Laufe des Tages dann auch wieder kräftigere Schauer, wahrscheinlich auch örtliche Gewitter. Das bei bis zu 26 Grad. Die neue Woche wird voraussichtlich auch eher wechselhaft starten, aber da bleibt es dann ein Stückchen weniger warm. Aus der Wetterredaktion Christian König.
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3: Um 1:03 am Samstagmittag ein Blick auf die Straßen A70 Bayreuth in Richtung Bamberg zwischen Turnau West und Schirradorf. Gefahr durch Gegenstände auf der Fahrbahn. Dann haben wir noch einen Blitzer B505 Hirscheid in Richtung Bamberg an der neuen Abfahrt Strohlendorf im 50er Bereich und in Hirscheid in der Industriestraße vor der Brücke. Habt ihr auch was gesehen? Die Studio- und WhatsApp-Hotline ist die 0951 98 29 029. Gute Fahrt.
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4: Ja, schönen Samstag euch. Und das ist nicht irgendein Samstag. Nee, der 30. Mai. Ach, das ist der Gieße-eine-Blume-Tag. Das sollte sich einrichten lassen. Und lecker, wie ich finde, internationaler Tag der Kartoffel. Und wie wir alle wissen, Kartoffel auf die Eins. Das schreit förmlich nach Pommes oder Kartoffelgratin, Salzkartoffeln. Oh, da kriege ich schon wieder Hunger. Wahnsinn, ich leck mich ab. Mit der Musik eures Lebens. Gleich die neue von Alex Warren, Fever Dream. Und das hier ist Robin Beck und Save Up All Your Tears.

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0: Ja, da ist ganz schön was los bei Karosseriebau Gitter und das völlig zu Recht, denn die Institution, sag ich mal, gibt's seit 100 Jahren und das wird heute groß gefeiert und mittendrin statt nur dabei ist der Kollege Jörg Wagner.
2: Hallo Andi, besser gesagt, es wird heute gefeiert beim Tag der offenen Tür hier bei der Firma Gitter und ich bin inzwischen in der Lackiererei angekommen. Neben mir ist Stefan Gitter, er gehört zur vierten Generation der Familie Gitter. Stefan, grüß dich, hi.
3: Hi, grüß dich, Jörg.
2: Stefan, Autoinstandsetzung hatten wir schon, wir hatten die Karosserieabteilung und jetzt sind wir beim Lackieren angekommen. Was hat sich denn in den letzten Jahren stark verändert?
3: In den letzten Jahren hat sich stark verändert, vor allem Materialien, die weniger Trocknungszeit haben, dadurch Energie einsparen, wie Heizöl, Stromkosten oder sonstiges.
2: Ihr seid ja immer am Puls der Zeit, das heißt, ihr geht ja auch mit der Zukunft und deswegen habt ihr zwei ganz neue Lackierkabinen. Was kann man über die erzählen?
3: Ja, die erleichtern wesentlich die Trocknungszeiten, weil die hauptsächlich nicht mehr so mit Gas oder Öl befeuert werden, sondern mehr mit Umluft, was in der Halle ist. Dadurch erwärmt sich der Lack schneller und ist die Trocknungszeit schneller.
2: Und Lackieren heißt ja auch, ihr mischt die Farben auch selbst im Haus und es sind ja eigentlich alle Farbvariationen möglich.
3: Ja, wir haben zwei nagelneue Mischbänken der Firma Glasurit. Bevorzugt tun wir noch mit der 90er-Reihe arbeiten, die sich aber ablöst durch die 100er-Reihe und da sind wir gerade an der Einarbeitungsphase.
2: Wenn man jetzt mal in die Zukunft ein bisschen blickt, welche Themen und Entwicklungen werden die Lackiererei und den gesamten Betrieb der Firma Gitter in den nächsten Jahren besonders prägen? Was glaubst du?
3: Das ist mir heutzutage schwer zu sagen, aber ich denke, im Großen und Ganzen ist es einfach das Know-how und vor allem die Qualität, wo sich früher oder später durchsetzen wird, weil die Fahrzeuge immer hochwertiger werden und dadurch einfach du immer am Puls der Zeit bleiben musst.
2: Ihr habt euch auf Fahrzeuge spezialisiert, wie zum Beispiel Motorrad oder auch PKW, Lieferwägen und so weiter. Warum sollte ich mit meinem defekten Fahrzeug zur Firma Gitter kommen?
3: Jörg, ganz einfache Frage, weil wir einfach gut sind und unseren Job lieben und vor allem auch unsere Jungs immer das Beste und möglichst Beste rausholen, dass du irgendwelche Nachteile an deinem Fahrzeug hast, wenn du mal einen Unfall hast.
2: Mehr kann man dazu nicht sagen. Dankeschön, Stefan Gitter, Juniorchef hier bei Firma Gitter in der Hohmannstraße in Bamberg. 100 Jahre werden heute gefeiert beim Tag der offenen Tür. Wir von Radio Bamberg sind live dabei. Das Ganze heute noch bis 16 Uhr. Dankeschön, Stefan.
3: Danke dir, Jörg.
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18: Um 12:30 im Studio Richard Packberg. Der Kauf des Geländes des Bamberger Ankerzentrums ist weiter nicht abgeschlossen. Wie der Fränkische Tag aktuell berichtet, laufen die Verhandlungen über den Kaufpreis mit der Bundesanstalt für Immobilienaufgaben, kurz BIMA, noch. Oberbürgermeister Sebastian Niedermayer hält die Forderungen für zu hoch. Laut FT soll es um einen höheren zweistelligen Millionenbetrag gehen. Niedermayer betont, es werde keinen Kauf um jeden Preis geben. Die Stadt wolle das Gelände zwar weiterhin erwerben, müsse dabei aber ihre finanziellen Möglichkeiten im Blick behalten. Bahnkunden in der Region müssen sich wieder auf Behinderungen einstellen. Wie die Deutsche Bahn mitteilt, kommt es wegen Bauarbeiten an der Strecke zwischen Würzburg und Bamberg von Montag bis zum 11. Juni zu starken Einschränkungen. Betroffen sind auch die Stationen Ebelsbach, Eltmann und Oberheit. Zwischen Bamberg und Würzburg wird auf verschiedenen Abschnitten ein Ersatzverkehr mit Bussen eingerichtet. Die Deutsche Bahn rät sich unmittelbar vor Fahrtantritt online unter bahn.de oder in der App DB Navigator zu informieren. Ein Wochenende voller Musik und Comedy erwartet die Gäste von Lieder auf Banz und Lachen auf Banz am 1. Juli-Wochenende auf der Klosterwiese in Bad Staffelstein. Bei Lieder auf Banz sind unter anderem Hannes Ringelstetter, Bodo Wartke und Sarah Lesch dabei. Wolfgang Heider vom Veranstaltungsservice Bamberg.
19: Bei dem Lachen auf Banz haben wir uns ein bisschen angelehnt an die Idee, Lieder auf Banz, also auch einen Gastgeber zu haben. Das macht ja Michel Müller. Keiner ist da mehr prädestiniert, denke ich, für dieses Thema. Und der Michel Müller hat auch sicherlich einen großen Einfluss auf die Auswahl der Gäste, die dann kommen. Wir haben Mirja Regensburg, Sandra Brandhuber. Wir freuen uns auf Olli Schmelzer, wir freuen uns natürlich auf Eismann und Rassau.
18: Insgesamt werden rund 10.000 Besucher für die beiden Veranstaltungen erwartet. Der Bamberger Kinosommer ist momentan im Rahmen der Feierlichkeiten zur Wiedereröffnung der ehemaligen Klosterkirche St. Michael in Bamberg zu Gast im Klostergarten. Zum Auftakt gestern gab es am Nachmittag das Sams im Glück auf der Leinwand. Am Abend lief der Klassiker Der Name der Rose. Die Zuschauer der beiden vollbesetzten Vorführungen waren begeistert.
5: Es war super genial. Die Atmosphäre, die Vögel, die oben drüber geflogen sind. So richtig hatte ich den Film auch nicht mehr in Erinnerung und es war ganz, ganz ein toller Kinoabend für mich.
20: Es war fantastisch, ich war wie gefesselt, obwohl ich den Film schon mehrmals gesehen hatte, aber hier erinnern die Atmosphäre und genau in dem Moment die Vögel, das war, als wäre es geplant gewesen, perfekt.
18: Heute Nachmittag geht's weiter mit dem Kinosommer im Klostergarten. Um 16 Uhr läuft die Schule der magischen Tiere 4 und am Abend um 19.30 Uhr Konklave. Den Eintrittspreis von 5 Euro pro Person übernehmen lokale Sponsoren. Pro Filmvorführung gibt es 150 Plätze. Die Bamberg Baskets müssen heute im ersten Playoff-Halbfinale bei Alba Berlin antreten. Die Bamberger hatten nach dem Sweep in der Viertelfinalserie gegen Ulm ein paar Tage mehr Zeit als die Hauptstädter, die 5 Spiele in ihrer Serie gegen Vechta brauchten. Dazu Bambergs Headcoach Anton Gavell.
21: Hat sicherlich seine Vor- und Nachteile. Es geht halt darum, dass wir uns erst jetzt natürlich vorbereiten konnten. Und wir haben vorbereitet, aber wussten nicht genau, wer der Gegner sein wird. Es ist auch sicherlich in unserem Vorteil, dass wir nicht über komplette 5-Spiel-Serie gehen mussten, sondern unser Viertelfinale in 3 Spielen gewinnen konnten. Aber es ist alles so ein bisschen Vorteil und Nachteil dabei.
18: Jump in der Berliner Max-Schmeling-Halle ist heute Nachmittag um 16.30 Uhr. Radio Bamberg ist in Ausschnitten wieder live mit dabei. Und mehr Nachrichten gibt's bei uns im Internet unter radio-bamberg.de und in unserer kostenlosen App.
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22: Gut durchmischt verabschiedet sich der Mai bei uns in der Region an diesem Wochenende, aber auch gleichzeitig teilweise schwülwarm, vor allem wenn die Sonne rauskommt. Ansonsten gibt es auch teilweise kräftige Schauer, örtlich auch Gewitter. Das bei 26 bis 28 Grad. In der wolkigen Nacht kühlt es kaum unter 12 Grad ab. Und der Sonntag bringt uns vor allem zum Nachmittag dann häufigeren und schauerartig verstärkten Regen. Können auch wieder Gewitter dabei sein bei bis zu 26 Grad und auch der Montag startet mit letzten Schauern und dann ab und zu Sonne. Es bleibt dann etwas weniger warm mit bis zu 23 Grad. Aus der Wetterredaktion Christian König.
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18: Ein Blick auf die Straßen, wenig los, aber einen Blitzer, der Dauerblitzer B505, Herscheid in Richtung Bamberg an der neuen Abfahrt Strohlendorf im 50er-Bereich. Habt ihr auch was gesehen? Die Studio- und WhatsApp-Hotline 0951 98 29 029. Gute Fahrt.
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0: 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Das ist Radio Bamberg an eurem Wochenende. Seit gestern läuft der fränkische Kinosommer im Kreuzgarten von Kloster St. Michael in Bamberg. Tolle Kulisse, Snacks und besondere Filme. Auch heute und morgen geht's weiter. Radio Bamberg-Geschäftsführer Mischa Salzmann, was gibt's denn heute für die Augen?
1: Am Nachmittag um 15.30 Uhr ist Einlass für die Schule der magischen Tiere gedreht in Bamberg. Wir zeigen den vierten und damit aktuellen Teil. Und am Abend ebenfalls ein relativ aktueller Film mit Klosterbezug, so viel kann man sagen. Konklave, Einlass hier um 19 Uhr, jeweils 150 Plätze. Bitte rechtzeitig da sein.
0: Genau, pro Tag zwei Filme, also auch heute und morgen. Nachmittags Familienfilm, abends dann Kinoklassiker und alles Filme mit Bamberg bzw. Klosterbezug. Morgen dann das fliegende Klassenzimmer um Pfarrer Braun unter Verdacht. Und das Beste, der Eintritt ist übernommen von lokalen Sponsoren, BMW Sperber und wir von Radio Bamberg lassen uns dann nicht lumpen. Alle Infos gibt's im Netz unter radio-bamberg.de und in diesem Sinn euch viel Spaß heute beim Kinosommer auf St. Michael.
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17: Ich bin Helene Martin. Wer mehr als 100.000 Euro brutto im Jahr verdient, muss sich an der Unterbringung seiner Eltern im Pflegeheim beteiligen, wenn die den Eigenanteil nicht stemmen können. CDU-Politiker Stegemann hat der Neuen Osnabrücker Zeitung gesagt, dass diese Einkommensgrenze abgesenkt werden sollte. Grundsätzlich wolle er die Familien wieder stärker in die Verantwortung nehmen. Bundesgesundheitsministerin Waken hatte ein Reformpaket für die Pflegeversicherung angekündigt. Eine verdächtige Wahrnehmung hat am Morgen den Flughafen München kurzzeitig lahmgelegt. Piloten hatten vermutet, eine Drohne gesehen zu haben, hieß es von der Bundespolizei. Aus Sicherheitsgründen wurden alle Starts und Landungen eingestellt. Ein Großaufgebot der Polizei hat das Gelände erkundet, aber nichts Auffälliges gefunden. Nach ungefähr einer Stunde gab's Entwarnung. Bundesfamilienministerin Prien bringt gesetzliche Regelungen für die Bildschirmzeit kleiner Kinder ins Gespräch. Der Welt am Sonntag hat sie gesagt, es müsse gesellschaftlicher Standard sein, dass Kinder unter 3 Jahren überhaupt keinen Kontakt zu digitalen Endgeräten hätten. Der Staat soll nicht in die Kinderzimmer hineinregieren, aber andere Pflichten würden auch gesetzlich geregelt. Als Beispiel hat Prien die gewaltfreie Erziehung genannt. Mit scharfer Kritik an der schwarz-roten Bundesregierung hat sich FDP-Chef Dürr von der Spitze seiner Partei verabschiedet. Bei der Eröffnung des Bundesparteitags in Berlin warf er

0: Union und SPD eine maßlose Schuldenpolitik und fehlenden Reformwillen vor. Die FDP hatte zuletzt in Baden-Württemberg und Rheinland-Pfalz den Wiedereinzug in die Landtage verpasst. Daraufhin sind Präsidium und Bundesvorstand zurückgetreten. Auf dem Parteitag soll neu gewählt werden. Titelverteidiger Paris Saint-Germain und der FC Arsenal kämpfen heute um die Krone im europäischen Fußball. Das Endspiel der Champions League wird in Budapest ausgetragen. Anstoß ist um 18 Uhr. Fabian Schaffer berichtet.
1: Auf ihrem Weg ins Finale warfen die Pariser zuletzt den FC Bayern raus. Jetzt soll der Titel verteidigt werden. Und die Franzosen gehen nach ihren starken Leistungen als leichter Favorit in die Partie. Arsenal auf der anderen Seite kann den Pokal zum ersten Mal in der Vereinsgeschichte holen.
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3: Wir müssen uns für draußen etwas flexibler halten, denn es bleibt jetzt durchwachsen durchs ganze Wochenende. Vor allem auch am Nachmittag mit teils kräftigen Schauern, örtlich auch Gewittern mit Böen und das bei dampfigen 26 bis 28 Grad. In der Nacht ist es wolkig bei etwa 12 Grad in der Früh. Und morgen haben wir dann vor allem zum Nachmittag auch wieder schauerartigen, teils gewitterigen Regen zu erwarten bei bis zu 26 Grad. Der Montag beginnt vereinzelt noch mit Schauern, dann kommt auch mal die Sonne raus. Es ist aber immer noch angenehm temperiert zum Juni-Start mit bis zu 23 Grad. Aus der Wetterredaktion Christian König.
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4: Schönen Samstag, schönes Wochenende und an dieser Stelle sage ich einfach mal Happy Birthday und alles Gute an all die Geburtstagskinder in unserer schönsten Region der Welt. Ja, ihr seid in durchaus prominenter Gesellschaft, feiert heute unter anderem gemeinsam mit Thomas Icke Hessler, Ex-Fußballspieler und Trainer, der hat 60. Geburtstag, außerdem der Glöckler, gell, der Modedesigner mit dem lustigen Gesicht. Auch der hat heute Geburtstag, wird 61, also lasst es krachen an diesem 30. Mai. Ihr habt es euch alle redlich verdient.

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1: Yo, 100 Jahre Karosseriebau Gitter, das wird gefeiert heute und zwar richtig groß. Wir von Radio Bamberg sind live mit dabei und zwar der Kollege Jörg Wagner an dieser Stelle. Grüß dich!
2: Hallo Andi, ganz genau. Heute läuft noch bis 16 Uhr der Tag der offenen Tür und wir haben hier schon einiges über den Betrieb der Firma Gitter erfahren. Jetzt schauen wir uns einmal den Beruf des Fahrzeuglackierers genauer an und dafür habe ich jetzt Stefan Vollmann zu mir geholt. Stefan, grüß dich, hi.
3: Hi.
2: Wir schauen mal auf deinen Arbeitsalltag. Wenn morgens, Stefan, ein Fahrzeug in die Lackiererei kommt, wie sieht der Weg vom beschädigten Auto bis zum fertigen Ergebnis aus?
3: Der Alltag sieht so aus, wir beginnen die Arbeiten, die wir zugeteilt bekommen, fangen an, die Beschädigungen zu bearbeiten, zu spachteln gegeben, zu grundieren und dann eben nach der Trocknung nochmal zu schleifen, fürs Lackieren vorbereiten, um den Lack aufzutragen, den Zweischichtlack, dementsprechend noch einen Klarlack dazu und dann nach der Trocknungszeit Finisharbeiten durchzuführen.
2: Was ist das Wichtigste beim Lackieren?
3: Dass sauber abgeklebt ist auf jeden Fall, dass man da dann anliegende Grenzteile vom Fahrzeug irgendwie Overspray hat, also Lacknebel. Ja.
2: Wenn man jetzt zur Firma Gitter kommt, dann weiß man, dass alles zu 100% stimmt. Was macht denn den Unterschied aus jetzt, wenn ich so auch diese ganz modernen Lackierkabinen sehe zu den anderen?
3: Die neuen Lackierkabinen haben das System, dass sie umweltfreundlicher an sich sind. Die sind wegen CO2-freundlicher als die alten zuvorkommenden Lackierkabinen.
2: Was macht dir besonders Spaß am Lackieren?
3: An sich der Beruf allgemein, das Schleifen, das Vorarbeiten und dann das Ergebnis zu sehen.
2: Du bist jetzt seit 10 Jahren bei der Firma Gitter hier in Bamberg. Was ist denn das Besondere an diesem Unternehmen?
3: Ja, das Team an sich ist super. Man versteht sich gut miteinander und die Arbeit an sich ist auch top.
2: Dankeschön, Stefan Vollmann. Er ist Lackierer bei der Firma Gitter in Bamberg. Und ihr könnt euch selbst überzeugen. Kommt vorbei, entweder heute beim Tag der offenen Tür oder natürlich auch, wenn ihr einen Schaden habt an eurem Fahrzeug, dann seid ihr hier genau richtig. Die Firma Gitter feiert 100 Jahre und wir feiern mit. Heute noch bis 16 Uhr in der Hohmannstraße in Bamberg.
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2: Ich bin Helen Martin. Wer mehr als 100.000 Euro brutto im Jahr verdient, muss sich an der Unterbringung seiner Eltern im Pflegeheim beteiligen, wenn die den Eigenanteil nicht stemmen können. CDU-Politiker Stegemann hat der Neuen Osnabrücker Zeitung gesagt, dass diese Einkommensgrenze abgesenkt werden sollte. Grundsätzlich wolle er die Familien wieder stärker in die Verantwortung nehmen. Bundesgesundheitsministerin Waken hatte ein Reformpaket für die Pflegeversicherung angekündigt. Eine verdächtige Wahrnehmung hat am Morgen den Flughafen München kurzzeitig lahmgelegt. Piloten hatten vermutet, eine Drohne gesehen zu haben, hieß es von der Bundespolizei. Aus Sicherheitsgründen wurden alle Starts und Landungen eingestellt. Ein Großaufgebot der Polizei hat das Gelände erkundet, aber nichts Auffälliges gefunden. Nach ungefähr einer Stunde gab es Entwarnung.
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3: Der Mai verabschiedet sich durchwachsen mit einem Mix aus Wolken, eher wenig Sonne und vor allem der zweiten Tageshälfte teils gewitterigen Regen. Das Ganze bei recht dampfigen 24 bis 26 Grad. In der kommenden Nacht sind auch teils Schauer unterwegs bei kaum unter 14 Grad. Auch die neue Woche beginnt mit vereinzelt Regen, später eher mit Wolkenmix und etwas Sonne. Es bleibt leicht abgekühlt mit 21 bis 23 Grad. Aus der Wetterredaktion Christian König.
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0: Er, Fußballmanager, TV-Experte und vor allem ein echtes Original. Rainer Kalli Kallmund kommt mit seinem Bühnenprogramm Ein runder Abend mit Fußball und Freunden zu uns in die Region, genauer in den Kulturboden nach Hallstatt. Und wir haben ihn exklusiv im Interview. Kalli, Ein runder Abend mit Fußball und Freunden, das klingt fast wie ein gemütlicher Abend im Wohnzimmer. Was erwartet die Gäste denn da ganz genau?
1: Fußball ist natürlich mein Leben, meine Leidenschaft. Es geht dabei um Geschichten, die ich in über 30 Jahren Fußball oder Profifußball erlebt habe. Aber ich lasse natürlich auch hinter meine privaten Dinge schauen. Ne? Dann natürlich im Fußball große Spiele, verpasste Meisterschaften, Fassabstiege. Das ist kein steifer Vortrag, sondern ein Abend zum Zuhören, Lachen, Mitreden und Mitfühlen.
0: Heißt also viel Fußball, also eher was für eingefleischte Fans oder kann wirklich jeder einen tollen Abend haben?
1: Ja klar, natürlich kommen viele Männer, klar, Fußball zieht die Jungs an, aber ich sage immer, bringt eure Frauen, Partnerinnen, Freunde mit. Es geht nicht nur um Tabellen und Taktik, sondern um Menschen, natürlich um Emotionen und Erlebnisse. Wer lachen will, wer Fußball von innen erleben möchte und wer Lust auf einen unterhaltsamen Abend hat, ist bei uns richtig.
0: Also, das klingt richtig toll. Dankeschön, Kalli. Und ein Überraschungsgast ist auch mit dabei, und zwar kein geringerer als Dennis Aitekin, ehemaliger Bundesliga- und FIFA-Schiedsrichter, zählt zu den bekanntesten Referees Deutschland und hat mit Sicherheit auch ganz viel von seiner und über seine Karriere zu erzählen. Rainer Kallmund, morgen im Kulturboden Hallstatt. Tickets gibt's an der Abendkasse oder online und los geht's um 19 Uhr.
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15: Ich bin Helen Martin. Seit 11 Uhr ist die Brenner-Autobahn dicht, genauso wie sämtliche Nebenstrecken. Anlass ist eine Protestaktion der Anwohnerinnen und Anwohner, die sich gegen die Massen an Verkehr wehren wollen. Zu einer Kundgebung sind tausende Menschen gekommen. Die Sperrung der Brenner-Autobahn dauert auf der österreichischen Seite bis 19 Uhr, auf der italienischen Seite bis 20 Uhr. Heute Morgen vor der Sperre war es verkehrstechnisch laut Experten überraschend ruhig. Eigentlich lief beim FDP-Parteitag alles auf Wolfgang Kubicki als neuen Parteichef hinaus. Doch plötzlich hatte eine Gegenkandidatin, und zwar die Europa- und Verteidigungspolitikerin Marie-Agnes Strack-Zimmermann. Sie wurde auf dem Parteitag von 33 Delegierten vorgeschlagen. Der Parteitag soll einen Neuanfang bei der FDP einläuten, nachdem die Liberalen aus mehreren Landtagen geflogen sind. Timmy ist an Land. Die Behörden auf der dänischen Insel Anholt haben den Kadaver des Buckelwals aus dem flachen Wasser langsam an den Strand gezogen. Am Donnerstag soll Timmy dann direkt am Strand untersucht werden. Julia Weschenbach berichtet aus Skandinavien.
16: Es war eine mühsame Aktion, denn die Arbeiter am Strand hatten vor allem ein Ziel, dass der Wal heile bleibt. Gar nicht so einfach bei einem so riesigen Tier mitten im Verwesungsprozess. Aber es gelang. Unter den Augen von so einigen Schaulustigen. Eine Absperrung soll verhindern, dass sie dem Wal zu nahe kommen.
15: Die Techniker-Krankenkasse hat so viele Verdachtsfälle auf Behandlungsfehler wie nie zuvor gemeldet. 2025 waren es rund 7.500 Fälle, 14% mehr als im Vorjahr. TK-Chef Baas fordert als Konsequenz ein einheitliches Melderegister. Zu oft würden Fehler verschwiegen werden, sagt er. Außerdem will Baas, dass Krankenkassen Patienten aktiv auf mögliche Fehler hinweisen dürfen. Wer setzt sich die Krone des europäischen Fußballs auf? Das wird heute Abend im Finale der Champions League in Budapest geklärt. Da treffen Paris

0: Saint-Germain und der FC Arsenal aufeinander. Für PSG geht es um die Titelverteidigung. Die Londoner dagegen haben noch nie die Champions League gewonnen. Anstoß ist um 18 Uhr.
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2: Wir müssen uns für draußen etwas flexibler halten, denn es bleibt jetzt durchwachsen durchs ganze Wochenende. Vor allem auch am Nachmittag mit teils kräftigen Schauern, örtlich auch Gewittern mit Böen und das bei dampfigen 26 bis 28 Grad. In der Nacht ist es wolkig bei etwa 12 Grad in der Früh. Und morgen haben wir dann vor allem zum Nachmittag auch wieder schauerartigen, teils gewitterigen Regen zu erwarten bei bis zu 26 Grad. Der Montag beginnt vereinzelt noch mit Schauern, dann kommt auch mal die Sonne raus. Es ist aber immer noch angenehm temperiert zum Juni-Start mit bis zu 23 Grad. Aus der Wetterredaktion Christian König.
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3: Ja, gleich schalten wir noch einmal raus zu Karosseriebau Gitter. Es heißt 100 der Geburtstag, wenn man so will, und das mit einer riesen Feierreihe. Wir sind live mit dabei vor Ort, der Kollege Jörg Wagner. Jetzt erstmal die Musik eures Lebens. Wir legen los mit Wham! Wake me up before you go go. Viel Spaß und schönes Wochenende.

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0: Ja, da ist ganz schön was los bei Karosseriebau Gitter und das völlig zu Recht, denn die Institution, sag ich mal, gibt's seit 100 Jahren und das wird heute groß gefeiert und mittendrin statt nur dabei ist der Kollege Jörg Wagner.
2: Hallo Andi, der Tag der offenen Tür läuft hier bei der Firma Gitter noch bis 16 Uhr. Wir haben ja heute schon einen Blick in die Lackiererei und die Karosserieabteilung geworfen. Aber ein Unternehmen funktioniert natürlich nur mit den Menschen dahinter. Und deshalb schauen wir jetzt einmal auf das Thema Personal und Ausbildung. Bei mir ist Laura Gitter. Sie ist Personalreferentin hier im Unternehmen. Laura, hallo.
3: Hallo Jörg.
2: Laura, wie viele Mitarbeiter arbeiten aktuell bei der Firma Gitter und welche Berufsgruppen sind denn vertreten?
3: Also wir sind aktuell 15 Mitarbeiterinnen und Mitarbeiter. Wir sind 3 Personen im Büro, 4 Personen in der Spenglerei und der Rest ist in der Lackiererei. Die Bereiche haben wir auch, die Karosserie-Spenglerei und die Autolackiererei.
2: Die Suche nach Fachkräften ist ja für viele Unternehmen eine Herausforderung. Was macht denn die Firma Gitter als Arbeitgeber aus und warum sollte man sich gerade hier bewerben?
3: Also wir sind ein super lustiges, junges Team tatsächlich, aber auch ein paar Ältere sind mit dabei. Jedoch ist es immer lustig bei uns. Wir haben viele Freiheiten, sag ich jetzt mal. Es gibt ab und zu mal ein Eis oder dann wird mal gegrillt in der Mittagspause. Genau, und bei uns ist einfach eine lockere Atmosphäre und ich denke auch ganz angenehme Arbeitszeiten.
2: Für viele junge Menschen ist das Thema Ausbildung interessant. Welche Ausbildungsberufe bietet ihr an und was sollten Bewerber mitbringen? Das neue Ausbildungsjahr beginnt ja im September.
3: Genau, bei uns gibt es den Fahrzeuglackierer, dazu braucht man eigentlich einen normalen Hauptschulabschluss, würde reichen. Dann haben wir noch den Karosseriebaumechaniker mit Instandhaltungstechnik, schimpft es sich bei uns. Da braucht man auch einen normalen Hauptschulabschluss, aber könnte dann auch verkürzen mit mittlerer Reife eben, hat man noch bessere Chancen, dann eben die Ausbildungslänge zu verkürzen. Aber prinzipiell ist bei uns jeder willkommen.
2: Wie lange bist du schon im Unternehmen und was macht die Firma Gitter so besonders?
3: Also ich bin schon seit 2019 jetzt mit dem Unternehmen und ich denke, uns macht einfach besonders, dass wir ein Team sind, wo jeder jeden kennt, jeder mit jedem offen spricht und halt eben, dass wir 3 Generationen jetzt sind, also eben der Opa, der mein Vater, mein Onkel und jetzt auch schon mein Bruder und ich. Und das macht uns, glaube ich, ein wenig aus, dass es einfach familiär ist. Bei uns gibt es nur die Du-Kultur und somit ist das bei uns ein ganz cooles Team.
2: Wenn ich mich jetzt bei euch bewerben möchte, wie mache ich das am besten?
3: Das geht ganz unproblematisch, entweder einfach kurz per WhatsApp, also auf unsere Geschäftsnummer, die ist WhatsApp-fähig, einfach kurz durchschicken oder per E-Mail oder auch über TikTok oder Instagram anschreiben. Wir sind da total offen und ich bin über jede Bewerbung dankbar.
2: Ihr sucht nicht nur in der Werkstatt, sondern ja auch im Büro.
3: Ja, genau, richtig. Also wir werden auch über jemanden, der bei uns im Büro kaufmännisch quasi, also Fahrzeugannahme, Schadenskalkulation, eben sich auch mit dem Fahrzeug ein bisschen auskennt. Genaue Qualifizierungen sind jetzt nicht wirklich gegeben, aber man sollte schon ein bisschen mit dem Fahrzeugbau vertraut sein, dass man halt eben einfach da vielleicht auch tatkräftig im normalen täglichen Arbeitsgeschäft von der Annahme bis zur Abgabe mit unterstützen könnte.
2: Dankeschön, Laura. Bewerbt euch gerne. Ab September beginnt das neue Ausbildungsjahr. Der Tag der offenen Tür heute bei der Firma Gitter. Schaut vorbei, Hohmannstraße, das Ganze noch bis 16 Uhr. Danke dir.
3: Danke, Jörg.
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13: Ich bin Helen Martin. Seit 11 Uhr ist die Brennerautobahn dicht, genauso wie sämtliche Nebenstrecken. Anlass ist eine Protestaktion der Anwohnerinnen und Anwohner, die sich gegen die Massen an Verkehr wehren wollen. Zu einer Kundgebung sind tausende Menschen gekommen. Die Sperrung der Brennerautobahn dauert auf der österreichischen Seite bis 19 Uhr, auf der italienischen Seite bis 20 Uhr. Heute Morgen vor der Sperre war es verkehrstechnisch laut Experten überraschend ruhig. Eigentlich lief beim FDP-Parteitag alles auf Wolfgang Kubicki als neuen Parteichef hinaus. Doch plötzlich hatte eine Gegenkandidatin, und zwar die Europa- und Verteidigungspolitikerin Marie-Agnes Strack-Zimmermann. Sie wurde auf dem Parteitag von 33 Delegierten vorgeschlagen. Der Parteitag soll einen Neuanfang bei der FDP einläuten, nachdem die Liberalen aus mehreren Landtagen geflogen sind.
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14: Der Mai verabschiedet sich durchwachsen mit einem Mix aus Wolken, eher wenig Sonne und vor allem der zweiten Tageshälfte teils gewitterigen Regen. Das Ganze bei recht dampfigen 24 bis 26 Grad. In der kommenden Nacht sind auch teils Schauer unterwegs bei kaum unter 14 Grad. Auch die neue Woche beginnt mit vereinzelt Regen, später eher mit Wolkenmix und etwas Sonne. Es bleibt leicht abgekühlt mit 21 bis 23 Grad. Aus der Wetterredaktion Christian König.
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0: Schönes Wochenende mit Radio Bamberg. Gleich gibt's Queen und I Want to Break Free. Ja, Trachtbier und Live-Musik, das gibt's jedes Jahr in Erlangen auf der Bergkarwa, gell? Auch in diesem Jahr ruft der aktuell bis einschließlich Montag ist noch jede Menge Party angesagt und wir wollten von euch wissen, was gefällt euch denn am besten? Was macht den Berg so besonders?
1: Das Bier ist super, die Stimmung ist toll und man kann immer schön Zeit miteinander verbringen.
2: Es ist halt jedes Jahr schön, das Wetter passt eigentlich fast immer und so vom Platz her findet man immer was Schönes.
3: Bier ist lecker, die Leute sind super gesellig, die Stimmung ist immer gut und das macht es besonders, würde ich sagen.
4: Das Traditionelle, die Bäume rumdrum, die alten Keller, das ist schon was Besonderes an der Bergkirche, war jetzt zum Volksfest oder so, ich finde, das hat schon einen eigenen Charakter.
5: Ich muss sagen, im Großen und Ganzen die ausgelassene Stimmung ist das, was die Bergkirche ausmacht.
0: Ja, macht halt jedes Jahr aufs Neue Spaß. Allen von euch, die noch zum Bergbesuch aufbrechen, ganz viel Spaß.
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Max und so am I, das ist Radio Bamberg an eurem Samstag. Ich bin Andi Eller, sagt damit Tschüss, das war's von mir für heute. Ich wünsche euch jetzt viel Spaß ab 16 Uhr mit Fabian Hollett und Basketball Live, Playoff Halbfinale. Spiel Nummer 1 ab 16:30 Uhr, die Bamberg Baskets zu Gast bei Alba Berlin.

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6: Ich bin Helen Martin. Deutschlands Krankenhäuser sind in einer schweren Finanzkrise. Bei einer Umfrage für die Deutsche Krankenhausgesellschaft haben 74% der Kliniken ihre wirtschaftliche Lage als unbefriedigend beurteilt. Das berichtet die Rheinische Post. Demnach können nur 9% ihre Betriebsausgaben unbegrenzt finanzieren. Die Bild und der Stern hatten zuletzt berichtet, dass in der Union über einen möglichen Kanzlerwechsel spekuliert wird. CSU-Vize Weber hat sich jetzt hinter Bundeskanzler Merz gestellt. Merz habe auf der europäischen Ebene eine starke Stellung, so Weber gegenüber der Funke Mediengruppe. Für ihn geht es laut eigener Aussage darum, über den richtigen inhaltlichen Weg in die Zukunft zu entscheiden. Ob Tablet, Smartphone oder Fernseher, kleine Kinder kommen oft schon früh mit digitalen Medien in Berührung. Bundesfamilienministerin Prien kann sich gesetzliche Regelungen vorstellen, um den Medienkonsum von kleinen Kindern zu verhindern. Der Staat würde auch andere Pflichten von Eltern im bürgerlichen Gesetzbuch regeln, so Prien in der Welt am Sonntag. Als Beispiel hat sie die gewaltfreie Erziehung genannt. In Garching bei München hatten vor ein paar Tagen unbekannte 2 Hochspannungsmasten in Brand gesteckt. Tausende Haushalte waren ohne Strom. Das Bayernwerk hat diverse Maßnahmen umgesetzt, um die Stromversorgung zu sichern. Zum Beispiel wurden die beschädigten Bereiche überbrückt und die Masten werden jetzt mit Kameras überwacht. Die Bayerische Zentralstelle zur Bekämpfung von Extremismus und Terrorismus ermittelt in dem Fall. Man geht von einem politischen Motiv aus. Der FC Arsenal mit dem deutschen Fußballnationalspieler Kai Havertz ist nur noch einen Schritt vom größten Erfolg der Vereinsgeschichte entfernt. Im Champions League-Finale treffen die Londoner am Abend in Budapest auf Titelverteidiger Paris Saint-Germain. Uli Reitinger berichtet.
7: Im wichtigsten Spiel des Jahres auf Vereinsebene fordert der englische Meister den französischen Meister. Das hört sich eigentlich nach Augenhöhe an, aber Paris Saint-Germain mit seinem Ausnahmefußballer Ousmane Dembélé geht hier schon als Favorit ins Endspiel von Budapest. Wie PSG in diesem epischen Halbfinale die Bayern rausgeworfen hat, das sollte Arsenal eine Warnung sein.
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8: Es ist ziemlich warm in der Region, aber hin und wieder gibt es auch Regen und Gewitter. Die Temperaturen um die 26 Grad und im Gewitter dann klar kühler. Die Radio Bamberg Aussichten für Bamberg, Forchheim und die Region. Morgen gibt es noch mehr Gewitter und es könnte örtlich sogar Unwetter geben. Viel Sonne gibt es auch nicht. Schwüle 25 bis 26.

0: 20 Grad.
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0: Hallo liebe Autofahrer, 3 Minuten nach 4, Vorsicht, A70 Bamberg-Bayreuth zwischen Stadtlof und Schirrerdorf. 1 Kilometer Stau plus 22 Minuten. Grund hier laufen nach einem Unfall Bergungsarbeiten, da ist nur eine Spur frei, wie gesagt plus 22 Minuten. Ein Blitzer-Anhänger B505. Hirschheit-Bamberg an der Abfahrt Strohlendorf in der Baustelle. 50 sind erlaubt. Und falls ihr noch was habt, 0951 98 29 029. Gute Fahrt.
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0: Schönen Nachmittag. Hier und da kommt die Sonne wieder raus. Wir genießen den Samstag gemeinsam und das Wochenende. Und wir genießen heute Basketball. Richtig. Die Bamberg Baskets zu Gast in Berlin gegen Alba Berlin in der Easy Credit BBL. Halbfinale, das erste der Playoffs. Wir sind für euch live dabei und drücken natürlich unseren Jungs von Anton Gavel so dermaßen die Daumen. Das wird eine Sensation. Jump ist um 16:30 Uhr, gleich gibt's Stego mit einem Vorbericht.

Lighthouse Family am Samstagnachmittag. 16 Minuten nach 4 ist es genau. Und Vorsicht bitte auf der B4 zwischen Rattelsdorf und der Abfahrt Richtung Mörsbach. Da ist die Bundesstraße gerade komplett gesperrt worden von der Feuerwehr. Also hier den Bereich weit umfahren.

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1: Und das, meine Damen und Herren, wird der Knaller heute. 16:30 Jump in Berlin. Bamberg gegen Berlin. Und wir sind für euch live dabei. Und deshalb rufe ich ganz laut Stego. Matthias Steger, schönen Nachmittag.
2: Schönen Nachmittag aus der Hauptstadt, aus der Max-Schmeling-Halle. Eine altehrwürdige Basketballhalle. Deutschland wurde hier Europameister im Jahr 92. Und neben mir sitzt jetzt ein Mann, den kennst du auch seit vielen Jahren, nämlich einer unserer Assistant Coaches, Arne Woltmann. Herzlich willkommen.
3: Moin.
2: Arne, Playoff-Halbfinale, Spiel 1, Alba gegen Bamberg. Was gibt Schöneres? Was überwiegt bei dir persönlich aktuell? Die Anspannung oder doch die Vorfreude?
3: Ja, ich glaube, eine gute Mischung aus beiden. Ich meine, für beide ist es jetzt das erste Spiel im Halbfinale. Wir haben uns lange nicht gesehen, das letzte Mal im Pokalfinale. Von daher ist schon eine Weile her und es ist auf jeden Fall eine vorfreudige Anspannung.
2: Das ist doch schön ausgedrückt. Du hast es gesagt, wir haben uns dreimal schon gesehen und getroffen mit Alba Berlin. Zweimal knapp verloren in der Liga, dann der grandiose Pokalsieg in München. Jetzt gab es eine 5-Spiele-Serie gegen Rastafechter von den Albanen. Den habt ihr natürlich ganz genau beobachtet, analysiert. Was habt ihr mitgenommen für euch?
3: Ja, Alba hatte gegen Fechter ein paar Probleme, die Guards zu kontrollieren, gerade was mit ihrer Pick-and-Roll-Defense zu tun hatte. Da wollen wir natürlich auch ansetzen und haben hoffentlich die richtigen Züge davon genommen. Aber worauf wir uns vorbereitet haben. Die Vorbereitungszeit war ja nicht sehr lang. Wir hatten auch nur 2 Tage, weil wir einfach nicht wussten, wer es wird, Fechter oder Berlin. Es ist Berlin und das ist auch gut so.
2: Was macht den Berliner Basketball aus? Ist es die Struktur oder was ist es?
3: Die können sehr schnell spielen. Die können sehr schnell aus Fehlern des Gegners Punkte kreieren. Sie haben uns im Pokalfinale am defensiven Rebound ordentlich wehgetan. Das sind die Sachen, die wir natürlich unterbinden müssen. Wir müssen die früh aufnehmen, wir müssen Fastbreak stoppen und auch mit Fouls Fastbreak stoppen. Das ist ganz wichtig, dass sie nicht ins Laufen kommen.
2: Natürlich muss man auf die ganze Mannschaft achten, aber wenn ich 2 Akteure herausheben würde, würde ich Jack Kajil und Martin Hermansson wählen. Du auch?
3: Definitiv sind die beiden Guards die Jungs, die der Motor dieser Mannschaft sind. Hermansson war natürlich im Spiel 5 überragend gegen Fechter. Kajil spielt eine gute Saison. Von daher, das sind sicherlich 2 Schlüsselspieler, die wir einschränken müssen.
2: Was mir bei Spiel 5 gegen Fechter aufgefallen ist, bei dem letzten Berliner Heimspiel sozusagen, wo sie den Halbfinaleinzug perfekt gemacht haben, sie haben verdammt viel gereboundet. Wie kann man das irgendwie heute eindämmen?
3: Die Berliner bewegen sich sehr viel abseits des Balles und das macht das Rebound so schwer. Wenn man in der Pick-and-Roll-Defense ist und man stellt quasi die Weakside in eine Zone, dann muss jeder wieder sein

0: Matchup finden und das nutzt Berlin sehr gut aus. Von daher müssen wir da hellwach sein und auch unsere Augen nicht nur am Ball haben, sondern auch an unserem Gegenspieler.
1: Jetzt hast du ganz viele Serien schon miterlebt in deiner Trainer- und Assistant-Coach-Laufbahn. Vor- oder Nachteil, dass man jetzt eine Woche Pause hatte?
0: Das sage ich dir nach der Serie.
1: Das glaube ich auch, ja. Ansonsten, wie ist das Gefühl von dir persönlich? Also wäre schon cool, wenn wir mit einem 1-1 am Ende Montagabend nach Bamberg zurückreisen könnten.
0: Cool wäre, mit einem 2-0 zurückzureisen.
1: Noch besser.
0: Aber wir müssen das Spiel spielen, wir müssen das erste Spiel sehen. Das wird sicherlich nervös sein von beiden Seiten aus. Es steht viel auf dem Spiel. Von daher, lass uns erstmal die ersten Minuten spielen und dann reden wir darüber, wie wir nach Hause gehen wollen.
1: Ich drücke ganz fest die Daumen. Nervöse Anspannung ist da, aber auch Vorfreude. Genauso soll es sein. Und wer hätte vor der Saison gedacht, dass wir beide hier in Berlin uns zum ersten Playoff-Halbfinale treffen.
0: So ist es.
1: Insofern freuen wir uns sehr drauf, Fabi. Grüße zurück. Wir hören uns dann kurz nach halb, denn wir haben noch 8 Minuten und 40 Sekunden, bis es hier losgeht. Playoff-Halbfinale. Spiel 1, Game 1, Max-Schmeling-Halle. Alba gegen Bamberg, wir freuen uns.
2: Dankeschön.
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7: Ich bin Helen Martin. Deutschlands Krankenhäuser sind in einer schweren Finanzkrise. Bei einer Umfrage für die Deutsche Krankenhausgesellschaft haben 74% der Kliniken ihre wirtschaftliche Lage als unbefriedigend beurteilt. Das berichtet die Rheinische Post. Demnach können nur 9% ihre Betriebsausgaben unbegrenzt finanzieren. In Garching bei München hatten vor ein paar Tagen unbekannte 2 Hochspannungsmasten in Brand gesteckt. Tausende Haushalte waren ohne Strom. Das Bayernwerk hat diverse Maßnahmen umgesetzt, um die Stromversorgung zu sichern. Zum Beispiel wurden die beschädigten Bereiche überbrückt und die Masten werden jetzt mit Kameras überwacht. Die Bayerische Zentralstelle zur Bekämpfung von Extremismus und Terrorismus ermittelt in dem Fall. Man geht von einem politischen Motiv aus.
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8: Wo es nicht gewittert, ja, da ist es schön sonnig, 26 Grad, im Gewitter natürlich kühler. Die Radio Bamberg Aussichten für Bamberg, Forchheim und die Region. Morgen schaut es eigentlich ähnlich aus, es gibt aber mehr Gewitter, ja. Viel Sonne gibt es nicht, schwüle 25 bis 26 Grad.
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8: Nach wie vor Bergungsarbeiten auf der A70 Bamberg-Bayreuth zwischen Stadelhofen und Schirradorf. Nach dem Unfall die Bergungsarbeiten. Eine Spur ist hier befahrbar, es staut sich natürlich. Achtung auch auf der B4 zwischen Rattelsdorf und der Abfahrt Mürsbach. Hier ist die Strecke gesperrt, die Feuerwehr regelt den Verkehr. Blitzer, B505 Hirschwald-Bamberg, an der neuen Abfahrt Strullendorf, hier in der Baustelle der Hänger. 50 sind erlaubt und für noch mehr 0951 98 29 029.
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8: Ja, eigentlich müsste es heißen, perfekter Samstag mit Stego und Fabi, denn Stego ist in Berlin. Heute wird Basketball gespielt. Wir drücken den Jungs von Anton Gavel so dermaßen die Daumen, gell? Halbfinale gegen Berlin und ich glaube, es ist jetzt endlich losgegangen, Stego.
9: Noch nicht ganz. Servus Fabi. Grüße aus der Max-Schmeling-Halle. Wer hätte das gedacht, ja, dass wir am 30. Mai 2026 hier sitzen, hier stehen, ganz viele Freaks aus Bamberg mitgereist sind und wir das erste Playoff-Halbfinale bei Alba Berlin bestreiten dürfen. Damit hat vor der Saison oder auch anfangs der Saison noch keiner mitgerechnet. Jetzt ist es soweit, in 1 Minute und 5 Sekunden geht's los und die BBL hat getitelt, der Liga-Klassiker Berlin gegen Bamberg erstrahlt zu neuem Glanz. Genau so ist es, wir freuen uns extrem auf dieses Matchup. Best-of-5-Serie, wer zuerst 3 Spiele gewinnt, zieht ins Finale ein. Wir hoffen, dass wir zumindest eines dieser beiden Spiele entweder heute oder Montag in Berlin klauen können und uns zumindest schon mal Heimspiel Nummer 2 dann am nächsten Samstag zu sichern. Aber dazu im Laufe der Sendung natürlich mehr. Wir haben noch ein bisschen Zeit. Hier peitscht der Hallensprecher noch ein bisschen an. Insofern hören wir uns gleich wieder hier live aus der Max-Schmeling-Halle. Erstmal wieder zurück nach Bamberg zu dir.
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1: So, liebe Basketballfreunde, jetzt ging's aber los. Berlin gegen Bamberg in Berlin. Halbfinale in den Playoffs vor Ort ist Stego.
2: Jo, 7-7. 14 Punkte insgesamt verpasst, 7 für beide Mannschaften. Munterer Beginn, ganz bisschen Nervosität mit dabei, aber nicht so viel, wie ich dachte. Jetzt ein erfolgloser 3-Punkte-Wurf von Malte Delo von Alba Berlin. Heißt Fastbreak Bamberg. Kobe Williams auf dem Weg zum Korb. Und zwar energisch und dann legt er den Korbleger rein. Führung Bamberg, seine ersten beiden Punkte in dieser Partie. Bamberg 9-7 vorne. Wir haben noch 6:43 in Viertel Nummer 1. Und jetzt im Setplay Alba Berlin mit Martin Hermansson, der Isländer, der so wichtig ist.

0: Alba, der im Pokalfinale gegen Bamberg noch verletzt war, Handverletzung, und sie haben ihn zurück seit wenigen Wochen. Ganz wichtiger Faktor für das Spiel von Alba Berlin. Die Albatrosse mit Akbar Koko. Oh, Passversuch, Bodenpassversuch auf den Mann mit der Nummer 9 bei Alba Berlin, auf Jonas Matisek. Aber der kann das Leder nicht kontrollieren. Der Ball trudelt ins Aus. Das Ganze tief in der Bamberger Hälfte. Und das heißt Ballbesitz für Bamberg, wo bisher Ibi Watts mit einem Dreier erfolgreich war. 3 Punkte also für ihn. Richard Barlind. Oh, Samir, was ist da los? Alihub auf den Markus Demonia. Und er stopft das Ding durch die Reuse. Seine ersten beiden Punkte in dieser Partie. Bamberg vorne mit 11-7. Geht schnell hin und her. Ihr merkt es vielleicht schon. Wieder Alba vorne mit Norris Akbar Koko. Hookshot, also Hakenwurf. Ungefähr 1,5 Meter halbrechte Position vom Korb entfernt. Und den macht er rein. Das sind schon seine Punkte, 3 und 4 in dieser Partie. Er verkürzt aus Alba-Sicht auf 9-11. Also wir Bamberger mit 2 vorne. Dreierversuch von Kobe Williams, der ist ein bisschen zu lang. Der Rebound ist bei Alba, und Martin Hermansson macht's wieder schnell, geht zum Korb und wird, und das ist das erste in dieser Partie, wird gefoult von Bambergs Nummer 11, von Richard Ballins, der sich auch gut in diese Begegnung eingefügt hat, denn er hat schon 4 Punkte auf seinem Konto. Das waren ein Korbleger und ein Mitteldistanzwurf ganz sicher eingenetzt. Insofern guter Beginn aus Bambergers Sicht. Am Anfang führte Alba 5-2, jetzt sind wir vorne mit 11-9. Das Ganze 5-41 vor dem Ende dieses ersten Viertels. Den Alba-Angriff nehmen wir noch mit, weil wir schauen wollen, was passiert, ob die Bamberger die Führung behaupten können oder ob Alba wieder zurückschlägt. Hermann, so ist es. Halblinke Position noch jenseits der Dreierlinie. Jetzt der Dreierversuch von Alba, der ist zu weit von Wood. Und der Rebound war eigentlich bei Bamberg, und dann zeigt einer der Referees Gentian Cici an. Ballbesitz Alba Berlin, konnte sich nicht ganz sehen, weshalb, ob da doch noch eine Bamberger Hand am Ball war. Foul war es auf jeden Fall nicht. Bamberg wechselt zum ersten Mal. Balins geht und Austin Crowley kommt. Und auch Alba Berlin wechselt. Da geht der Kapitän von Bord, Jonas Matisek. Und Cech Kayil kommt zurück in die Begegnung. Immer noch 2 Punkte Führung für Bamberg. 11-9. Hermansson mit Einwurf unter dem Bamberger Korb für Alba. Dann Cech Kayil im Duell gegen EJ Ono. Da hat er natürlich Schnelligkeitsvorteile. Aber anscheinend will man auch den jungen Guard der Berliner, der kurz vor dem Wechsel in die NBA steht, hier nicht frei zum Wurf kommen lassen. Gut verteidigt von Ono. Ballgewinn Bamberg. Austin Crowley auf dem Weg nach vorne. Dann wandert der Ball über den Markus. Austin Crowley auf dem Weg nach vorne. Dann wandert der Finger. Der baut das Spiel wieder neu auf im direkten Duell. Noch knapp vor der Mittellinie. Jetzt gegen Cech Kayil. Ernstminger auf dem Weg zum Korb. Muss abbrechen. Spielt raus auf den Monia. Dreierversuch. Ah, der schaut schon rein. Und dann ist der Rebound am Ende zwar bei Alba, aber der Ball auch im Aus. Insofern bleibt es beim Bamberger Ballbesitz. Bamberg führt 11-9, immer noch 4:50 vor dem Ende des ersten Viertels. Das war's fürs Erste aus der Max-Schmeling-Halle. Wir melden uns natürlich gleich wieder.
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0: Taylor Swift am Samstagnachmittag. Es ist gleich 16 Minuten nach 4 und wir sind heute live dabei. Basketball, Bamberg gegen Berlin in Berlin, in der Max-Schmeling-Halle. Da ist es warm und da ist der Stego. Stego.
1: Jetzt höre ich dich. Ja, wunderbar. Ganz kurz was weg, aber ich hoffe, du hörst mich auch.
0: Ja.
1: Und es steht 13-13 aus Bamberger Sicht und natürlich auch aus Albers Sicht. Also alles ausgeglichen. Nächster Dreierversuch. Alba wieder ist der zu lang und diesmal ist der Rebound bei Bamberg und es gab zusätzlich noch einen Foul von Alba Berlin. Ja, lange Zeit 4-0 Teamfouls, also negativ aus Bamberger Sicht. Jetzt gab es zumindest mal zwei Fouls gepfiffen gegen Alba Berlin, einmal gegen Moses Wood und jetzt eben in dieser Situation gegen den Jungstar der Albatrosse, gegen Jack Kayil. Heißt also beim Stand von 13-13 und 2:48 noch zu gehen in diesem ersten Viertel. Ballbesitz Bamberg mit Kobe Williams, der im Aufbauspiel mit dem Dreierversuch, der ist, oh, ist der weit daneben. Airball von Kobe Williams, klopft sich mit der rechten Hand ganz vehement auf die Brust und sagt, okay, hey, Jungs, my fault, mein Fehler, geht auf meine Kappe, wir bügeln das gemeinsam hier wieder aus und genauso muss es auch funktionieren. Alba wieder mit Jack Kayil im Duell gegen Kobe Williams, jetzt hinter der Mittellinie, also schon in Bamberger Hälfte und dann gibt es den Passversuch auf Moses Wood und auch der geht schief und der Ball landet heute im Aus, das heißt erneut Ballbesitz Bamberg, die jetzt aktuell mit Daniel Kepperle, Austin Crowley, Moritz Grimmer, Kobe Williams und Zach Anzminger auf dem Parkett der Max-Schmeling-Halle stehen. Wieder ist es Kobe Williams im Spielaufbau. Dann versucht sich Daniel Kepperler abzurollen, bekommt aber den Ball nicht im Pick-and-Roll. Wieder ist es Kobe Williams, dann der Pass auf die rechte Seite zu Moritz Grimmer. Ball wandert zurück auf Williams. Dann das hohe Anspiel auf Kepperler unter den Korb. Gut gemacht. Gefangen, über Brett, abgeschlossen. 2 Punkte Bamberg. Bamberg führt mit 15-13. Wir haben noch 2 Minuten, 4 Sekunden. Melden uns dann natürlich gleich wieder zurück nach Bamberg, nach Freak City.
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0: Minuten vor 5. Ganz entspannt am Samstagnachmittag. Wir hören heute Basketball Bamberg in Berlin. Halbfinale, erstes Spiel. Vor Ort ist Stego.
1: Ganz entspannt, mein lieber Freund, ist heute gar nichts. Heute ist Emotion, heute ist Playoff-Atmosphäre hier in der Max-Schmeling-Halle. aber Spaß beiseite. 19-18 führt Bamberg nach den ersten 10 Minuten. Das haben sie ganz gut gemacht. 18 Punkte zugelassen. Mit der Defense können wir einverstanden sein. Topscorer aktuell Austin Crowley gemeinsam mit Richard Barlind jeweils 4 Punkte. Kobe Williams hat zum Ende leider einen Dreier noch vergeben. Da muss er schnell abschließen. Vorher hat man einen weiten Dreier kassiert von Moses Wood von Alba Berlin und dann nochmal unter dem Korb 2 Punkte kassiert von Jawan Roberts. Und insofern leider nur eine Ein-Punkt-Führung, aber wir wollen nicht meckern. Gleich geht's rein in Viertel Nummer 2. Wir sind dann natürlich auch wieder live dabei. Nix mit
2: Spannung. 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
12: Ich bin Helen Martin. Wolfgang Kubicki ist der neue Bundesvorsitzende der FDP. Der 74-Jährige hat sich beim Parteitag in Berlin in einer Kampfabstimmung gegen die Europapolitikerin Marie-Agnes Strack-Zimmermann durchgesetzt. Die hatte überraschend gegen ihn kandidiert, nachdem sie von 33 Delegierten vorgeschlagen worden war. Für Kubicki gilt es jetzt, die Liberalen aus der Krise zu holen. Die FDP ist aktuell nur in 6 Landtagen vertreten. Der Brenner ist wie angekündigt dicht. Die Sperre dauert auf österreichischer Seite bis 19 Uhr, auf italienischer Seite bis 20 Uhr. Sie gilt für die Autobahn und sämtliche Nebenstrecken. Hintergrund des Ganzen ist eine Protestaktion. Matthias Röder berichtet aus Matrei am Brenner.
13: Im Vorfeld war ziemlich unklar, wie viele Menschen sich dem Protest gegen die Verkehrsflut anschließen würden. Es wurden Tausende. So geriet die Demonstration zu einem durchaus wuchtigen Signal, den Alpentransit neu zu regeln. Das befürchtete Verkehrschaos indes blieb komplett aus. Im Gegenteil waren viel weniger Autos in Richtung Brenner unterwegs als sonst.
12: Immer wieder werden Drohnen an oder in der Nähe von Flughäfen beobachtet. Heute Morgen haben 2 Piloten am Münchner Flughafen Alarm geschlagen. Sie hatten unabhängig voneinander eine verdächtige Drohne gemeldet. Polizeihubschrauber und Bodenkräfte haben das Gelände abgesucht, ohne Ergebnis. Insgesamt stand der Flugverkehr für eine Stunde still, mittlerweile läuft wieder alles. Das Schicksal von Timmy, dem Buckelwal, hatte viele Menschen bewegt. Mittlerweile wurde sein Kadaver auf der dänischen Insel Anholt an Land gezogen. Am Donnerstag soll die Obduktion stattfinden, direkt am Strand. Bis dahin bleibt das tote Tier dort liegen. Mit Flatterband wurde eine Absperrung um den Wal errichtet. Wer setzt sich die Krone des europäischen Fußballs auf? Das wird heute Abend im Finale der Champions League in Budapest geklärt. Da treffen Paris Saint-Germain und der FC Arsenal aufeinander. Für PSG geht es um die Titelverteidigung. Die Londoner dagegen haben noch nie die Champions League gewonnen. Anstoß ist um 18 Uhr.
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14: Das schaut jetzt wieder besser aus. Die dicken Gewitterwolken sind größtenteils weg. Die Temperaturen heute so um die 25, 26 Grad noch. Die Radio Bamberg Aussichten für Bamberg, Forchheim und die Region. Morgen mehr Gewitter und schwüle 25 Grad.
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14: Und da gibt's einen Blitzer 505 in der Abfahrt Strollendorf in der Baustelle. Gute Fahrt.
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14: Und mit Stego, denn der ist in Berlin in der Max-Schmeling-Halle. Dort spielen die Bamberg Baskets gegen Alba Berlin. Oh, wir sind aufgeregt, Stego. Wie schaut's aus?
15: Ja, mehr als aufgeregt und leider momentan nicht ganz so zufrieden, muss ich sagen, weil Alba konnte sich ein bisschen absetzen, hatte gute Aktionen mit dabei in diesem zweiten Viertel, 35 zu 28 aus Sicht der Albatrosse.

0: steht für uns, also für Bamberg, DeMarcus Demoni an der Freiwurflinie, aber der lässt den ersten auch leider liegen. Der zweite folgt zugleich. Wir arbeiten das Ganze auch gleich ein bisschen auf. Es war ein And-One von Akbar Koko. Jetzt trifft DeMarcus Demoni den zweiten Freiwurf. Das ist sein dritter Punkt in dieser Partie. Also And-One von Alba Berlin, Akbar Koko. Der wurde beim Dunking gefoult. Dreier Matisek, Dreier Delo. Ein technisches Foul gegen unseren Headcoach, gegen Anton Gabel. Dann gab es anschließend die Auszeit von Anton Gabel. Und jetzt ist Alba wieder im Ballbesitz. Führt aktuell mit 6, 35, 29. Mit Michael Ratai gehen sie da Richtung Korb. Und dann gibt es den Rebound von Alba. Und wieder den Foulpfiff gegen Bamberg. Und zwar gegen EJ Ono, der hat vorhin auch einen von zwei Freiwürfen liegen lassen. Zählt man die zusammen, wenn schon nur noch 4 Punkte Abstand, so sind es eben 6. Und das Foul von DeMarcus Demonia sehe ich an der Anzeigetafel. Also er hat das Foul kassiert in dieser Situation. Sein erstes. Der einzige Bamberger Spieler, der bisher mit zwei Fouls belastet ist, ist unser Kapitän E.B. Watson. Und Albert Einwurf unter dem Bamberger Korb, spielt nach draußen auf Jack Cahill, der im Duell gegen Austin Crowley hat schon kurz überlegt, nehme ich den Dreier, hat sich dagegen entschieden, dribbelt jetzt einmal um Austin Crowley rum und dann war es ein ja, unfairer Block von Alba Berlin und zwar von Javon Roberts. Der hat sich da ein bisschen unfair verhalten, kassiert sein erstes Foul. Heißt also Ballbesitz Bamberg, Bamberg mit 6 hinten, noch 5,43 in Viertel Nummer 2, also in dieser ersten Halbzeit. Zach Ansminger bringt den Ball nach vorne, sucht jetzt Austin Crowley, findet ihn auch. Der läuft sich frei, überlegt dann ganz kurz, dann laufen die Bamberger ihre Position, dann kommt der Ball raus auf die rechte Seite, auf Zach Ansminger und währenddessen gibt es den Foulpfiff. Und zwar einmal mehr gegen Bamberg, einmal mehr gegen DeMarcus Demonia, Offensivfoul von unserem Forward, der MVP beim Pokal-Top 4 in München mit seinem zweiten persönlichen Foul. Also, zweites Viertel läuft nicht ganz so rund für Bamberg. Aktuell 6 Punkte Rückstand. Wir haben noch 5,24 in Viertel Nummer 2. Wir melden uns gleich wieder.
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0: Sau cool durch den Samstag mit Tupac hier bei Radio Bamberg. 10 nach 5. Es läuft im Halbfinalauftakt Bamberg gegen Berlin in Berlin. Das zweite Viertel. Wir sind live dabei. Ich rufe Stego.
1: Danke dir. Grüße aus der Max-Schmeling-Halle, wo es momentan gar nicht rund läuft für die Bamberg Baskets. 11 Punkte Rückstand, 29-40 aus Bamberger Sicht. Alba hat das Momentum absolut auf seiner Seite. Bamberg jetzt im Ballbesitz. Dreierversuch, Moritz Grimmer. Komm, geh doch mal rein. Der springt auch wieder nach draußen. Und das ist das Problem. Jeder Rebound landet gefühlt bei Alba Berlin. Auch jetzt wieder. Und schneller Gegenangriff von Jack Kayil. Der wird hart verteidigt von Kobe Williams. Und jetzt gibt's wieder das Foul. Wieder das Foul gegen Kobe Williams. Alter, das ist ein bisschen... Ich will vorsichtig sein, aber ein bisschen einseitig, was die Refs hier pfeifen. Die Herren Gentian Cici, Christoph Mardinger und Armin Mutapcic. Huh! Und Bamberg diskutiert viel. Und Bamberg meckert viel. Und das wirkt sich automatisch aufs Spiel aus. Und Teamfallgrenze ist schon lange überschritten. Insofern darf jetzt Jack Kayil für Alba an die Freiwurflinie. Wir haben noch 3:42 in dieser ersten Halbzeit zu absolvieren. Und Jack Kayil ist im Normalfall... ein sehr erfolgreicher Freiwerfer, das stellt er jetzt auch unter Beweis. Trifft den ersten, Alba führt mit 12, 41, 29. Gab in der Zwischenzeit schon die zweite Auszeit von Anton Gavel. Das ist in der ersten Halbzeit zu dem Zeitpunkt, sage ich mal, fast ein bisschen untypisch für ihn. Lässt sich oft lange Zeit. In dem Fall sah er sich gezwungen, da sofort wieder einzugreifen. Zweiter Freiwurf auch drin. Alba mit der höchsten Führung bis dato, 13 Punkte vorne, 42-29. Bamberg muss sich jetzt zum Ende dieser ersten Halbzeit was einfallen lassen. Es gibt das schnelle Foul von Alba Berlin, ja, immerhin mal. Und zwar von Moses Wood, das ist sein zweites persönliches Foul für den Albatros. Und für Bamberg an die Linie darf ein Mann, der mir ganz gut gefällt, Daniel Keppeler. Einige gute Szenen unter dem Korb gehabt, hat auch schon 5 Punkte auf seinem Konto verzeichnet. Jetzt kann er 2 dazufügen. Hoffen wir, dass er es macht. Noch 3 Minuten 32 in Halbzeit Nummer 1. Daniel Keppeler mit Freiwurf Nummer 1. Auch der ist zu lang. Springt nach draußen weg. Wird gleich aufgebaut vom Kapitän von E.B. Watson abgeklatscht. Zweiter Freiwurf. Kommt Daniel, zumindest den. Den macht er ganz sicher rein. Sein 6. Punkt in dieser Begegnung. Alba wechselt. Malte Delo kommt. Moses Wood geht, Alba mit Sam Griesel, mit Jack Kayil, mit Malte Delo, mit Javon Roberts und mit Michael Ratay, dem Neuzugang, der vor wenigen Wochen dazugestoßen ist. Bamberg mit Williams, Crowley, Watson, Keppeler und Grimmer auf dem Parkett. Und Alba im Ballbesitz mit Jack Kayil gegen Kobe Williams. Angedribbelt, wieder abgebrochen, dann kommt der Bodenpass zu Javon Roberts, dann kommt der Ball auf die rechte Seite, Dreierversuch, ei, der tut weh. Michael Ratay mit seinen ersten 3 Punkten. Der kam vom College zu Alba Berlin. Ja, müsste gut 4 Wochen her sein, 4-5. Und netzt hier zum ersten Mal jenseits der 6,75 Meter ein. Alba mit 15 vorne. Bamberg muss jetzt reagieren. Tut das mit Austin Crowley. Hat ein bisschen Pech. Dann haben die Bamberger ein bisschen Glück, dass der Ball

0: wieder in ihren Händen landet. Circa 2 Meter vom Korb entfernt in der Zone. Und dann wird Austin Crowley gefoult, und zwar von Michael Rataj. Es ist sein erstes persönliches Foul in dieser Begegnung. Und Austin Crowley darf an die Freiwurflinie. 30 zu 45 aus Bamberger Sicht. Ah, das tut weh aktuell. Auch den ca. 150, 200 mitgereisten Fans aus Bamberg. Erster Freiwurf von Crowley, auch daneben. Läuft gar nichts in diesem zweiten Viertel, gar nichts. Weder defensiv, Dreier kassiert, viele Rebounds abgegeben, viele Fouls selbst gemacht und viele Punkte nicht nur von der Freiwurflinie, aber vor allem dort liegen lassen. Austin Crowley trifft den zweiten, hat damit 5 Punkte für sich persönlich verbucht und Bamberg mit 14, minus 14 hinten. Malte Delov gegen E.B. Watson, dann zieht Michael Rataj zum Korb und macht auch viel zu einfache Punkte für Alba Berlin. Alba wieder mit 16 vorne, den Angriff der Bamberger nehmen wir noch mit. Austin Crowley im Setplay gegen Sam Griesel, der Block kommt von Daniel Keppeler, wieder Crowley und dann kommt der Fehlpass. Eieiei, tut das weh aktuell. So haben wir die Bamberger Mannschaft lange nicht gesehen. Alba spielt sich in einen Rausch, jetzt Dunking von Michael Rataj. Und Bamberg hat keine Auszeit mehr, Bamberg kann nicht mehr reagieren. Bamberg liegt mit 18 hinten und hat noch 2 Minuten und 10 Sekunden in dieser ersten Halbzeit. Wir melden uns dann gleich wieder zurück nach Bamberg.
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0: Samstagnachmittag, die Zeit für die 90er mit Moloko hier bei Radio Bamberg. 19 Minuten nach 5, ganz genau. Es läuft die letzte Minute der ersten Halbzeit. Stego.
1: Jo, 2,5 Sekunden noch in dieser ersten Halbzeit und bei Bamberg läuft nicht viel zusammen. Kleine positive Ausnahme war ein and one der Bamberger. Also ein 3-Punkte-Spiel vom Kapitän E.B. Watson. Aber zwischenzeitlich hat Alba immer wieder scoren können, vor allem Sam Griesel dann oder auch Michael Razai, der immer wieder erfolgreich war. Aktuell liegt Bamberg mit 19 hinten und das Ganze 2,5 Sekunden vor dem Ende dieser ersten Halbzeit. Also, Anton Gavel kann den Pausentee schon gar nicht mehr warten, hat keine Auszeit mehr, konnte nicht mehr reagieren. Alba mit keiner einzigen Auszeit in dieser ersten Halbzeit, haben sie auch nicht gebraucht. Es gab in der Zwischenzeit jetzt noch deswegen das Spiel unterbrochen, ein Foul von Alba. Jetzt gibt es den weiten Passversuch von Ensminger, der landet auch wieder bei Alba Berlin. Da passiert nichts mehr. Und insofern bleibt es bei diesem Halbzeitstand. Hui, das ist eine Pille, die müssen wir jetzt erstmal schlucken. Alba führt 53-34 und wir müssen uns nicht großartig wundern. Die Topscorer bei Berlin, Razai mit 11, Akbar Koko mit 9, Malte Dillo mit 8. Bei Bamberg ist es E.B. Watson mit 8, Richard Barlind mit 7, Daniel Keppeler mit 6 und Austin Crowley mit 5 Punkten. Wir haben ganz sicher das Rebound-Duell sehr, sehr deutlich verloren. Und da muss man ansetzen und darf den Berlinern wie im zweiten Viertel nicht so viele einfache Punkte gestatten und vorne nicht so viel abgeben. Aber wir sind gespannt, vielleicht gibt es nochmal ein kleines Comeback unserer Jungs der Bamberg Baskets, darauf ist zu hoffen. Und wir haben ja noch 20 Minuten. Das ist das Einzige, was momentan ein bisschen Hoffnung macht. Aber wir geben sie nicht auf. Erholen, Pausentee trinken, gerne auch kühles Bierchen zu Hause. Viel Spaß dabei. Wir hören uns dann in Halbzeit Nummer 2 wieder.
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2: Wolfgang Kubicki ist der neue Bundesvorsitzende der FDP. Der 74-Jährige hat sich beim Parteitag in Berlin in einer Kampfabstimmung gegen die Europapolitikerin Marie-Agnes Strack-Zimmermann durchgesetzt. Die hatte überraschend gegen ihn kandidiert, nachdem sie von 33 Delegierten vorgeschlagen worden war. Für Kubicki gilt es jetzt, die Liberalen aus der Krise zu holen. Die FDP ist aktuell nur in 6 Landtagen vertreten. Immer wieder werden Drohnen an oder in der Nähe von Flughäfen beobachtet. Heute Morgen haben 2 Piloten am Münchner Flughafen Alarm geschlagen. Sie hatten unabhängig voneinander eine verdächtige Drohne gemeldet. Polizeihubschrauber und Bodenkräfte haben das Gelände abgesucht, ohne Ergebnis. Insgesamt stand der Flugverkehr für 1 Stunde still. Mittlerweile läuft wieder alles.
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3: Das schaut jetzt um 5:30 wieder ganz gut aus, gell? 26 Grad, die Gewitter sind weg. Die Radio Bamberg Aussichten für Bamberg, Forchheim und die Region morgen anschnallen, gell? Da gibt's mehr Gewitter und es könnten örtlich auch Unwetter auftreten. Viel Sonne eh nicht da, schwüle 25 bis 26 Grad.
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3: Mit einer Meldung von A70 Bamberg-Bayreuth zwischen Stadelhofen und Schirrerdorf der Unfall, Bergungsarbeiten. Hier ist nur eine Spur frei, es staut sich. Blitzer B505 Hirscheid-Bamberg an der neuen Abfahrt Strullendorf hier in der Baustelle der Blitzer. 50 sind erlaubt, also Fuß vom Gas. Für noch mehr 0951 98 29 029.
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3: Servus.

0: Schönen Nachmittag, es ist Samstag und wir sind live dabei in Berlin. Bamberg gegen Berlin, Halbfinalauftakt. Oh, und das war die erste Halbzeit zum Vergessen. Stego ist vor Ort.
1: Jo, die war zum Vergessen, auch mannschaftsdienlich kein guter Basketball der Bamberger. Und Alba macht genau da weiter, wo sie aufgehört haben. Eieiei, tut das weh. Gerade eben vor wenigen Sekunden der Dreier von Malte Delo. Und jetzt hinterher der Dreier vom nächsten deutschen Nationalspieler von Jonas Matisek von Alba Berlin. Das heißt 6 Punkte nochmal obendrauf. Und das heißt 59, 34, 25 Punkte vor für Alba und Kobe Williams. Hast da was abbekommen, ist liegen geblieben in der Berliner Hälfte, aber steht jetzt zum Glück wieder. Zumindest keine Verletzung jetzt hier, das ist das allerletzte, was wir gebrauchen können. Wenn wir auf die erste Halbzeit schauen, ja, 17 Assists Alba, 6 bei Bamberg. Rebound L insgesamt 17 für Alba gegen 12 Bamberg. Turnover war einigermaßen ausgeglichen, 8 Turnover bei Alba Berlin und 9 bei unseren Jungs der Bamberg Baskets. Ja, viel zu viele Fouls auch bekommen, viel zu viele Chancen liegen lassen. Jetzt liegt man mit 25 zurück, das wird fast unmöglich. An dieser Bamberger Mannschaft ist in diesem Jahr zwar alles zuzutrauen, aber auch die Würfe fallen nicht, wie jetzt in dem Fall von E.B. Watson, der Versuch eines Dreiers. Der Rebound landet bei DeMarcus Demonia in der Zone von Alba Berlin. Und auch den schafft er nicht im Korb unterzukriegen, wird aber dabei gefoult und darf aufgrund dessen jetzt zweimal von der Freiwurflinie sein Glück versuchen. Also das läuft heute nicht für Bamberg. Ich habe ja gesagt, irgendwann in den Playoffs wird es so ein Spiel geben, wo man wieder einen auf die Mütze bekommt, um es vorsichtig zu formulieren. Und das scheint heute der Fall zu sein, denn ich kann mir nicht vorstellen, dass Bamberg hier das große Comeback heute nochmal hinlegt. Aber dann passiert

0: Auch nichts. 1-0 Berlin, okay, müssen wir dann akzeptieren. Und dann eben versuchen am Montag jetzt zu regenerieren und dann dieses Spiel am Montag hier, gleiche Stelle, gleicher Ort, um 18.30 Uhr irgendwie zu klauen. Da wird Anton Gavel einiges ausfallen. Wir wollen es hier heute noch nicht abschreiben, aber das müsste schon mit dem Teufelchen zugehen, damit Bamberg hier nochmal zurückkommt und dieses Spiel für sich entscheidet. Wunderbarer Teambasketball von Alba Berlin. Der Ball läuft, Dreierversuch, Hermansson. Und dann haben die auch noch das Dusel. Der Ball bleibt hinten sozusagen auf dem Ring fast liegen und fällt dann in die Reuse. Der erste erfolgreiche Drei-Punkte-Wurf von Martin Hermansson, dem Isländer in Diensten von Alba Berlin. 4 Punkte für ihn. Dreierversuch, Ibi Watson. Auch der sitzt. Der Kapitän punktet. Seine Punkte 9, 10 und 11 in dieser Begegnung. Aber es sind eben immer noch 23 Punkte Rückstand. Alba 62, Bamberg 39. Wir haben noch 7 Minuten 35 in diesem dritten Viertel und melden uns gleich wieder, hoffentlich dann mit einem etwas verkürzten Rückstand aus Bamberger Sicht. Zurück zu dir, Fabi.
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0: Kenny Loggins, Burning Like a Beacon in the Night. Welcome to Hardlight um 17.47 Uhr. Es läuft die zweite Halbzeit, das dritte Viertel. Bamberg gegen Berlin in Berlin in der Max-Schmeling-Halle und es läuft überhaupt nichts rund, Stego.
1: Leider nein. Ja, ich habe es vorhin schon mal erwähnt, dass irgendwann mal so ein Spiel kommt, auch im Rahmen dieser Playoffs. Es war klar. Und sind wir mal ehrlich, während Javon Roberts den nächsten Dunking hier für Alba aufs Parkett zaubert und es die Auszeit gibt von Anton Gavel, sind wir mal ehrlich, dieses Team hat von den letzten 20 Spielen 18 gewonnen und auch Ulm im Viertelfinale mit 3-0 weggefegt. Und ob wir jetzt da heute mit 25 oder 30 verlieren oder mit einem, spielt auch keine ganz große Rolle. Insofern bitte nicht schwarzmalen. Wir sind aktuell hinten und das sehr, sehr deutlich mit 44-70. Das tut natürlich ordentlich weh. Also minus 26 aus Bamberger Sicht bei noch 4-26 in diesem dritten Viertel. Da muss ein Basketballwunder her und das glaube ich nicht, weil die Mannschaft auch nicht so wirkt, als ob sie sich heute davon erholen könnte. Aber bis Montag ist das locker möglich. Maskottchen veranstaltet jetzt hier auf dem Parkett ein paar Zauberei mit der T-Shirt-Gun, der Kanone. Und die Fans flippen natürlich aus in bester Stimmung, außer die fast alle in Rot gekommenen Bamberger. Die sind natürlich eher griesgrämig gelaunt, kann man sich vorstellen. Aber bitte nicht draufklopfen auf dieses Team. Das hat so unfassbare Leistungen in den letzten Monaten gebracht. Also insofern, es ist nur das erste Spiel und das wird höchstwahrscheinlich heute verloren gehen. Und dann putzen wir den Mund ab oder wischen ihn ab und machen am Montag weiter. Ibi Watson ist derjenige, der sich ein bisschen wehrt. Hat 14 Punkte auf dem Konto. Erfolgreicher Dreier, erfolgreiches And-One, also gefoult worden und dann Freiwurf hinterher noch verwandelt. Und ansonsten hoffen wir, dass bei Kobe Williams nichts Schlimmeres ist. Der sitzt aber ganz entspannt auf der Bank. Währenddessen Adrian Petkovic vorhin vor wenigen Minuten dann seine ersten Einsatzsekunden und Minuten hier in dieser Begegnung.

0: Begegnung bekommen hat, der jetzt gefoult wird von Jack Kayil von Albas Nummer 7. Das ist sein zweites Foul in dieser Begegnung. Und Alba hat mit diesem Foul die Teamfoulgrenze erreicht. Aber gut, das wird keine ganz große Rolle mehr spielen. Bamberg liegt hinten, wie gesagt, 44 zu 70. Wir melden uns dann natürlich in wenigen Minuten wieder zurück zu dir, Fabi, nach Bamberg.
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0: Schönen guten Abend, hier ist Radio Bamberg am Samstag. Bamberg gegen Berlin, erstes Halbfinalspiel in den Playoffs und ich rufe Stego.
1: Danke dir, Fabi. Ja, was soll man großartig erzählen? Berlin heute in allen Belangen überlegen. Sei es beim Rebound-Duell, sei es beim Teambasketball, also sprich bei den Assists. Bamberg hat da wenig zu melden in dieser Begegnung. Findet auch auf der Center-Position nicht wirklich so statt. Auch da ist Alba Berlin vollkommen überlegen. Jetzt gab es eben die nächste Auszeit von unserem Headcoach, von Anton Gavel. Und ich könnte mir fast vorstellen, dass er jetzt schon einige Tipps so vielleicht in Richtung Montag geben wird. Und der Mannschaft, da sagen wir, okay, achtet mal darauf, das müssen wir auf jeden Fall verbessern. Und jetzt ist auch Kobe Williams, das ist die gute Nachricht, wieder mit

auf dem Parkett, auch wenn er jetzt seinen Wurf da daneben setzt und anschließend beim Versuch, den Ball zu fangen, auch ein bisschen Pech hat. Insofern landet die orangene Kugel im Aus und wieder mal Ballbesitz Alba Berlin. Die führen mit 75 zu 44, also mit 29 Punkten. Wir haben noch 2 Minuten und 30 Sekunden in Viertel Nummer 3 und Alba ist in der Bamberger Hälfte mit Siobhan Roberts. Dann ist es Moses Wood im Duell gegen Moritz Grimmer. Dann einmal mehr Jack Cahill, der eben gerade einen 3-Punkte-Wurf einnetzen konnte im Duell gegen Daniel Keppeler. Und auch da schließt er ab. Bisschen Fadeaway. Seitlich fliegt er neben Keppeler hinweg. Der versucht ihn noch zu blocken. Cahill trifft den Wurf und Keppeler kassiert sein... Nee, Williams hat das Foul kassiert. In dieser Situation, Kobe Williams mit seinem dritten persönlichen Foul, aber der Korb für Cahill zählt. Das waren seine Punkte 8 und 9 in dieser Begegnung. Und den 3-Punkte-Wurf, das 3-Punkte-Spiel macht er komplett, indem er hier einnetzen kann seinen Bonus-Freiwurf. Also, Bamberg hat heute nicht viel zu bestellen. Ja, ich wiederhole mich. Aber so ein Spiel ist mal möglich. Das sei der Mannschaft auch zugestattet. Auch wenn es natürlich für die mitgereisten Fans und für alle zu Hause gebliebenen, die es anschauen, anhören, natürlich wehtut. Jetzt nochmal der Dreierversuch von Moritz Grimmer, aber da geht heute einfach nichts zusammen. Insofern schauen wir mal, was sich in Viertel Nummer 4 dann so entwickelt. Aber aktuell, 44-78 aus Bamberger Sicht. Hoher Rückstand, verdient in Berlin. Zurück zu dir.

0: Tam.
1: Du bist da?
2: Du bist da.
0: So.
1: Ja.
0: Ja. War das jetzt zu hören, ja?
1: Du bist voll drauf, on the air.
0: On the air. Ach, sind wir noch da? Okay. Dann nehmen wir doch den noch mit von Kobe Williams. Endphase des dritten Viertels läuft. Und jetzt ist er erfolgreich mit einem Korbleger über Brett abgeschlossen. Allerdings von Kobe Williams sind wir hier normalerweise mehr gewohnt als seine bisher 7 Punkte. Und es gibt das nächste Foul, der Bamberger von Zach Anzminger in dieser Situation. Wieder mal foult er Jack Kayil. Wieder mal darf der junge Mann mit der Nummer 7 auf seinem Rücken bei Alba Berlin an die Freiwurflinie treten, weil logischerweise die Teamfoulgrenze schon bei Bamberg längst überschritten ist. Das war in jedem Viertel bisher ziemlich schnell der Fall. Und Jack Kayil hat aktuell 10 Punkte auf seinem Konto. Jetzt kann er die Punkte 11 und 12 hier hinterher setzen. Seinen 11. erzielt er just in diesem Moment. Und Bamberg liegt mit sage und schreibe, jetzt muss ich wirklich rechnen, ja, 49 zu 79 mit 30 Punkten hinten. Das hätte keiner so wirklich erwartet heute in diesem Duell gegen Alba Berlin. Während Jack Kayil den zweiten einsetzt, 12 Punkte. Damit ist er aktuell Topscorer von Alba. Und Bamberg bringt zum Ende dieses dritten Viertels den Ball nochmal nach vorne. Tut das über Kobe Williams, dann Austin Crowley, dann der hohe Ball auf Daniel Keppeler. Wichtiger Dunking mal vom Mann mit der 31 bei Bamberg. Und Fabi, du musst mir kurz helfen. Wie liegt es in der Zeit? Wir können uns auch gern für kurz nach 18 Uhr nochmal verabreden.
1: Ganz genau, wir verabreden uns nochmal.
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11: Ich bin Helen Martin. Die FDP hat einen neuen Bundesvorsitzenden. Es ist Wolfgang Kubicki. Der 74-Jährige hat sich beim Parteitag in Berlin gegen die Europapolitikerin Marie-Agnes Strack-Zimmermann durchgesetzt. Kubicki nach seiner Wahl:
12: Ich nehme die Wahl an und ich spüre die Bürde der Erwartungen. Und ich will versuchen, mit euch allen, mit Ihnen allen, dieser Bürde gerecht zu werden.
11: Die erste Herausforderung sei die Landtagswahl in Sachsen-Anhalt im September, so Kubicki. Aktuell ist die FDP nur in 6 Landtagen vertreten. Noch nie hat die Techniker-Krankenkasse so viele Verdachtsfälle auf Behandlungsfehler registriert wie letztes Jahr. Mehr als 7.500 Fälle waren es. Das sind 14% mehr als 2024. Laut der Techniker-Krankenkasse erhärtet sich jeder dritte Verdachtsfall im Laufe der Überprüfung. Vorstandschef Baas fordert ein einheitliches Melderegister für ärztliche Behandlungsfehler. Außerdem kritisiert er, dass Fehler zu oft verschwiegen werden würden. Für die Anwohner der Brenner-Autobahn ist es heute ein ungewöhnlich ruhiger Tag. Denn nicht nur die Autobahn ist dicht, sondern auch sämtliche Nebenstrecken. Das Ganze ist eine Protestaktion der Menschen dort, die sich gegen den vielen Verkehr wehren wollen. Zu einer Demonstration sind rund 5000 Menschen gekommen. Das zuvor befürchtete Verkehrschaos ist ausgeblieben. Auch auf den Ausweichstrecken gab es keine Behinderungen. Erwachsene Kinder sollten sich an den Kosten ihrer pflegebedürftigen Eltern beteiligen. Zumindest findet das der CDU-Politiker Stegemann. Eine Möglichkeit wäre laut ihm, die Einkommensgrenze zu senken, ab der Kinder zahlen müssen. Das hat Stegemann der Neuen Osnabrücker Zeitung gesagt. Bislang gilt das erst ab einem Jahreseinkommen von 100.000 Euro brutto. Für Stegemann ist diese Grenze laut eigener Aussage mehr oder weniger willkürlich. Seit Tagen waren sie in einer überfluteten Höhle eingeschlossen gewesen. Jetzt sind 4 weitere Goldsucher in Laos wieder frei. Wie es aus dem Rettungsteam heißt, konnten sich die Männer selbst befreien. Gestern war bereits einer der Goldsucher gerettet worden. 2 gelten noch als vermisst. Die Männer waren vor 1,5 Wochen in der Höhle von einer Sturzflut überrascht worden.
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13: Heute ist es ja an sich warm, aber es gibt und gab immer wieder Gewitter im Radio Bamberg-Land und im Gewitter kühlt es natürlich ab. Die Radio Bamberg-Aussichten für Bamberg, Forchheim und die Region. Morgen mehr Gewitter, mehr Regen, ja teilweise sogar Unwetter möglich. Viel Sonne gibt's nicht, es bleibt schwül, 25 bis 26 Grad.
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13: Und da gibt es eine Meldung von der A70 Bamberg-Bayreuth zwischen Stadtlofen und Schillerdorf. Der Unfall, es laufen Bergungsarbeiten, hier ist eine Spur gesperrt. Staugefahr natürlich. Blitzer B505 Hirschreuth-Bamberg an der Abfahrt Strullendorf in der Baustelle. Der Blitzeranhänger 50 sind erlaubt. Für noch mehr 0951 98 29 029. Gute Fahrt. Ich bin Fabi Hollitt, wünsche euch einen wunderbaren Samstagabend. In Berlin ist Stego vor Ort, Halbfinalauftakt Bamberg gegen Berlin in den Playoffs und es sieht so überhaupt gar nicht gut aus. Wir schalten natürlich gleich nochmal nach Berlin.

0: romantisch, Arm in Arm. Das können nur wir, Stego und Fabi. Stego in Berlin. Schönen Abend.
1: Sehr schön, jawohl. Bei Boyzone, ja, wäre das jetzt wahrscheinlich angenehmer als dieses Basketballspiel hier. Weil da natürlich unser Fanherz ein bisschen leidet und Bamberg ganz klar hinten liegt, aktuell mit minus 25. Aber DeMarcus Demonia setzt jetzt mal mit einer Flugschau hier ein Ausrufezeichen. Oh, wow, wow, der hat ja wirklich Flügel, der Mann mit der Nummer 8 bei den Bamberg Baskets. Und verkürzt nochmal auf 62 zu 85. Kommt natürlich, sind wir uns einig, alles viel zu spät. Aber wichtig ist schon, jetzt mal noch so eine kleine Nuance zu setzen. Ein paar Messerstiche in Richtung Alba Berlin im Hinblick auf Montag. Und jetzt gibt's den Block von EJ Onu in der Defense. Gegenangriff Bamberg, Dreierversuch. Enzminger, auch der sitzt. Zach Enzminger. Ja, nur noch 20. 7 Minuten und 26 noch zu spielen in dieser Begegnung. Bei Bamberg bisher am erfolgreichsten Ibi Watson mit 14 Punkten, gefolgt von DeMarcus Demonia mit 10

Und Alba mit dem Dreierversuch und auch der sitzt. Michael Ratay. Seine Punkte 12, 13, 14 in dieser Begegnung. Damit ist er aktuell hinter Jack Kayil der Topscorer der Albatrosse. Und Alba hat gleich die minimalste Hoffnung von Bamberg im Keim erstickt. Aber dann gibt es die Antwort von einem unserer Youngster, vom Point Guard Adrian Petkovic, erfolgreich von der 3-Punkte.

0: Pfiffe hätten wir uns in der ersten Halbzeit mal ein bisschen Pro Bamberg gewünscht. Das Offensivfoul von Alba Berlin, gepfiffen von Gentian Cici, und zwar gegen Michael Ratay. Es ist ein zweites Foul in dieser Begegnung. Wir haben noch 6:46. Bamberg zumindest auf 20 dran. Das wird heute nichts mehr, aber wie gesagt, zum Ende hin nochmal zeigen, okay, Jungs, so einfach wird es am Montag auf gar keinen Fall. Und wir müssen ja immer wieder wiederholen, nach Viertel Nummer 1 war Bamberg mit 19-18 vorne. Man hat halt Viertel Nummer 2 dann mit am Ende, das muss man sich überlegen, 35-15 abgegeben. Also 20 Punkte haben die Albatrosse die Führung ausgebaut im zweiten Abschnitt. Und das hat Bamberg schon irgendwo das Genick gebrochen. Jetzt gibt es den nächsten Dreier von Adrian Petkovic, der sich hier nochmal stemmt. Es sind noch 17 Rückstand. Es sind noch 6 Minuten. Das wäre das größte Wunder, was ich jemals so live miterlebt hätte. Und ich will jetzt um Gottes Willen keine Hoffnungen schüren, aber Bamberg hat hier nichts mehr zu verlieren. Das merkt man. Streut ein paar Dreier hier ein, mal eine Flugshow von Demonia da. Und Alba, ja, muss jetzt aufpassen, dass sie es natürlich nicht zu locker nehmen, weil sehr schnell ist so ein Vorsprung wieder einstellig und dann geht nochmal das Zittern los. Wir würden es uns wünschen, ich glaube nicht mehr ganz dran. Wir melden uns gleich wieder. Bamberg auf 17 dran, 71-88. Also das ist ein richtig hartes Stück Arbeit, kann nicht ganz drauf glauben, aber im Hinblick auf Montag ist es nicht unwichtig. Insofern 6 Minuten und 10 Sekunden noch. Wir melden uns gleich nochmal aus der Max-Schmeling-Halle.
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0: Schönen Samstagabend, hier ist Radio Bamberg, ich bin Fabi Hollett und Stego ist in Berlin. Dort spielt gerade Bamberg das erste Playoff-Halbfinalspiel gegen Berlin und es sah bisher gar nichts gut aus eigentlich. Stego, wie ist die Lage?
1: Die Lage ist zumindest so, dass wir auf das achten sollten, was uns ein bisschen Hoffnung macht. Und das ist die ordentliche Leistung in Viertel Nummer 4 der Bamberger, die sich hier zumindest wehren. Die versuchen, ja, ein bisschen Selbstvertrauen auch zu gewinnen durch verschiedene Aktionen. Das ist ihnen hier und da ganz gut geglückt. Klar ist der Rückstand immer noch bei minus 17, weil Alba heute auch die Möglichkeiten hat, immer wieder da Akzente zu setzen. Das haben sie getan mit Hermansson, mit Jack Kayil, mit Sam Griesel oder wem auch immer. Jetzt ist es Moses Wood mit dem 3-Punkte-Wurf und auch Treffer. Den setzt er aus der rechten Ecke hier in den Korb der Bamberger. Alba hat jetzt 99 Punkte, Bamberg 79. Aber das vierte Viertel macht zumindest Lust auf Montag. Jetzt gilt es einfach Mund abwischen, regenerieren. Fokus auf das Spiel hier übermorgen in der Max-Schmeling-Halle. Anpassungen vornehmen, das ist ganz wichtig. Aber da habe ich mir, ja, da mache ich mir keine Sorgen bei unserem Headcoach, bei Anton Gavel. Dem wird dieses Spiel die ganze Nacht in seinem Hotelzimmer noch durch den Kopf gehen. Das ist mal safe. Und er wird hin und her überlegen mit seinen Assistant Coaches Arne Woltmann und Stefan Weißenböck, warum das heute hier so passiert ist. Die Donuts für die Punkte 100, 101 und 102 bei Alba Berlin. Die gehen auf jeden Fall zu Lasten von Malte Delo. Der muss die besorgen. Das ist bei Alba so. Und ich glaube, damit kann er, wenn er hier das 1-0 im Playoff-Halbfinale mit seinen Albatrossen einfährt, auch ganz gut leben. Es laufen übrigens die letzten beiden Spielminuten. Moritz Klimmer nochmal mit dem Pass auf Adrian Petkovic. 3 Punkte, Wurfversuch, der geht daneben. Zu weit linkslastig. Und dann Rebounds bei Alba Berlin.

0: Die führen aktuell mit 21, nämlich mit 102 zu 81. Hier brennt gar nichts mehr an. Und Alba hat nochmal die Chance jetzt mit Moses Wood. Gegen Grimmer noch 5 auf der Shotclock und der Dreierversuch von Wood, der ist auch wieder daneben. Und der Rebound ist bei Petkovic. Also, bisschen versöhnlich dieses vierte Viertel, mehr auch nicht. Ansonsten ist es natürlich eine große Enttäuschung heute hier von den Bambergern. Wir haben noch 1:15 auf der Uhr. Ich glaube, das trudelt jetzt dann so langsam aus bei Bamberg. Übrigens E.B. Watson am Ende mit 16 Punkten. Und jetzt darf sich auch die junge Garde bei Bamberg nochmal beweisen. Nämlich Finn Döntgens, der ans College wechseln wird. Der Mann mit der 7, der normalerweise keine Minuten bekommt, ist auf dem Parkett. Konnte jetzt auch 2 Punkte erzielen. Und auch der ganz junge Nico Höllerl. Unser Mann mit der 55 ist jetzt hier in der Max-Schmeling-Halle auf dem Spielfeld präsent. Es läuft die letzte Spielminute. Der Ex-Bamberger Bennett Hund ist für Alba Berlin am Ball. Und jetzt der Ballverlust, Gegenangriff, Fastbreak Bamberg. Ganz einfach abgeschlossen per Dunking von Moritz Grimmer. Uhr ist nicht gelaufen. Wir können es jetzt damit auch gut sein lassen. Bamberg hat 85, Alba hat 102, minus 17. Das Spiel ist in gut einer Minute vorbei. Wir können uns gern gleich nochmal melden aus der Max-Schmeling-Halle. Aber der Playoff-Stand steht fest. 1-0 Alba nach Playoff-Halbfinale Nummer 1 in Berlin. Das zweite dann am Montag auch in Berlin. Erstmal wieder zurück zu dir, Fabi.
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8: Ich bin Helen Martin. Die FDP hat einen neuen Bundesvorsitzenden. Es ist Wolfgang Kubicki. Der 74-Jährige hat sich beim Parteitag in Berlin gegen die Europapolitikerin Marie-Agnes Strack-Zimmermann durchgesetzt. Kubicki nach seiner Wahl:
9: Ich nehme die Wahl an und ich spüre die Bürde der Erwartungen. Und ich will versuchen, mit euch allen, mit Ihnen allen, dieser Bürde gerecht zu werden.
8: Die erste Herausforderung sei die Landtagswahl in Sachsen-Anhalt im September, so Kubicki. Aktuell ist die FDP nur in 6 Landtagen vertreten. Noch nie hat die Techniker-Krankenkasse so viele Verdachtsfälle auf Behandlungsfehler registriert wie letztes Jahr. Mehr als 7.500 Fälle waren es. Das sind 14% mehr als 2024. Laut der Techniker-Krankenkasse erhärtet sich jeder dritte Verdachtsfall im Laufe der Überprüfung. Vorstandschef Baas fordert ein einheitliches Melderegister für ärztliche Behandlungsfehler. Außerdem kritisiert er, dass Fehler zu oft verschwiegen werden würden.
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10: Ja, die Gewitter, die klingen ab, aber im Gewitter ist es natürlich ein bisschen kühler. Die Radio Bamberg Aussichten für Bamberg, Forchheim und die Region. Morgen wieder mehr Gewitter, teilweise Unwetter, 25 bis 26 Grad, wenig Sonne und richtig schwül.
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10: Ja, circa eine Stunde noch die Bergungsarbeiten auf der A70 Bamberg-Bayreuth zwischen Stadlofen und Schirrdorf. Eine Spur ist hier gesperrt, Staugefahr. Blitzer B505 Hirschold-Bamberg an der Abfahrt Strullendorf in der Baustelle der Blitzer-Anhänger. 50 sind erlaubt. Habt ihr noch was? Dann 0951 98 29 029.
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10: Es hätte ein wunderbarer Halbfinalauftakt sein können für die Bamberg Baskets in Berlin, aber nein, am Ende hat es nicht gereicht. Ich rufe nochmal Stego direkt vor Ort.
12: Danke dir, Fabi. So ehrlich muss man sein. Heute ein absolut verdienter Sieger Alba Berlin in diesem Duell gegen die Bamberg Baskets. Hochverdienter Erfolg. Erstes Viertel noch gut bei Bamberg. Das konnte man mit einem Punkt für sich entscheiden. War in der Defense präsent. Viertel Nummer 2 natürlich katastrophal. Eine Tragödie. Das hat man dann mit 35 zu 15 verloren. Am Ende 16 erfolgreiche Dreier von Alba Berlin, die Bamberg das Genick hier in dieser Begegnung natürlich gebrochen haben. Und insgesamt ein souveräner Auftritt. Jetzt kann man viel spekulieren. Nach der Begegnung kann sagen, okay, Alba nach einer 5-Spiele-Serie gegen Vechta voll im Flow. Natürlich auch ein bisschen Schaum vorm Mund nach dem verlorenen Pokalfinale in München im Februar. Und Bamberg mit der einen Woche Pause, ja, die waren ja dann letzten Samstag schon fertig nach dem 3-0 gegen Ulm. Nicht ganz auf der Höhe, wobei es mich ein bisschen wundert, weil eben Viertel 1 noch ganz gut war. Danach ist Alba hier in der Max-Schmeling-Halle explodiert. Wir schauen noch kurz auf die Topscorer dieser Begegnung und stellen da fest, dass Alba Berlin Jack Kajil 18 Punkte erzielt hat. Michael Ratay, der hatte heute so ein kleines Breakout-Game, finde ich, mit 14 Punkten. Malte Delo ebenfalls 14 Punkte. Und bei Bamberg der Topscorer Ibi Watson, wie so oft der Kapitän, mit 16. Grimmer mit 10. Demonia ebenfalls mit 10 Punkten. Das war's für heute. Mund abwischen, ich habe schon ein paar Mal gesagt, weitermachen. Spiel 2 gibt's am Montag hier in Berlin um 18.30 Uhr. Und wir als euer Basketball-Sender Nummer 1, Radio Bamberg, sind natürlich dann live.

0: Live dabei und hoffen auf ein Statement der Jungs von Anton Gavel und wir hoffen vor allem dann auf den Ausgleich zum 1:1. Das würde dann bedeuten Spiel 3 am Donnerstag in Bamberg von Leichmann, das gibt's auf jeden Fall und dann wäre schon mal Spiel 4 in Bamberg am nächsten Samstag auch safe. Aber wir denken erstmal Montag, wie gesagt 18.30 Uhr hier Berlin in der Bundeshauptstadt. Und da holen wir uns den ersten Sieg in dieser Serie. In diesem Sinne, danke fürs Einschalten. Fabi, vielen Dank an dich und Grüße nach Bamberg. Allen natürlich einen schönen Abend.
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4: Ich bin Helen Martin. Die Brenner-Autobahn, die wichtige Alpenroute, mehrere Stunden gesperrt. Im Vorfeld gab es die Sorge, dass es deshalb heute ein Verkehrschaos geben könnte, aber das ist ausgeblieben. Das berichten sowohl die Polizei als auch der ADAC. Die Brenner-Autobahn und sämtliche Nebenstrecken waren heute dicht, weil die Anwohnerinnen und Anwohner dort demonstriert haben. Gegen den vielen Verkehr, den Lärm und die Abgase. Tausende Menschen waren bei einer Kundgebung dabei. Die FDP raus aus der Krise führen. Vor dieser Aufgabe steht jetzt der frisch gewählte Bundesvorsitzende Wolfgang Kubicki. Der 74-Jährige hat beim Parteitag in Berlin knapp 60% der Stimmen bekommen. Mehr dazu von Roddy Thorau.
5: Nun war die Wahl des neuen Chefs überraschend spannend, weil Marie-Agnes Strack-Zimmermann, das zweite wohl noch recht bekannte Gesicht der FDP, überraschend antrat. In ihrer kämpferischen Rede griff sie unter anderem Kubikis Politikstil an. Laut zu sein, Empörung, Populismus und scharfe Pointen, das reiche allein nicht. Am Ende reichte es aber doch für Kubicki, vielleicht auch, weil es bei den FDP-Delegierten durchaus Kritik gab, dass Strack-Zimmermann so kurzfristig antrat.
4: Am Münchner Flughafen ging heute Morgen zeitweise gar nichts. Zwei Piloten hatten unabhängig voneinander berichtet, dass sie eine Drohne gesehen haben. Die Polizei hat das geprüft, aber konnte Entwarnung geben. Zahlreiche Flüge haben sich verspätet, 20 Maschinen wurden umgeleitet. Für mehr Transparenz bei Gehältern von Frauen und Männern sollen in Deutschland nächstes Jahr neue Regeln in Kraft treten. Die Bundesregierung will eine entsprechende EU-Richtlinie bis Anfang 2027 in deutsches Recht umsetzen und damit später als vorgesehen. Die Frist zur Umsetzung Anfang Juni könne nicht eingehalten werden, heißt es aus dem Familienministerium. Durch die EU-Richtlinie soll zum Beispiel die Verdienstlücke zwischen Frauen und Männern schrumpfen. Das Schicksal von Timmy, dem Buckelwal, hatte viele Menschen bewegt. Mittlerweile wurde sein Kadaver auf der dänischen Insel Anholt an Land gezogen. Am Donnerstag soll die Obduktion stattfinden, direkt am Strand. Bis dahin bleibt das tote Tier dort liegen. Mit Flatterband wurde eine Absperrung um den Wal errichtet.
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0: bin Helen Martin. Die Brenner Autobahn, die wichtige Alpenroute, mehrere Stunden gesperrt. Im Vorfeld gab es die Sorge, dass es deshalb heute ein Verkehrschaos geben könnte, aber das ist ausgeblieben. Das berichten sowohl die Polizei als auch der ADAC. Die Brenner Autobahn und sämtliche Nebenstrecken waren heute dicht, weil die Anwohnerinnen und Anwohner dort demonstriert haben. Gegen den vielen Verkehr, den Lärm und die Abgase. Tausende Menschen waren bei einer Kundgebung dabei. Am Münchner Flughafen ging heute Morgen zeitweise gar nichts. Zwei Piloten hatten unabhängig voneinander berichtet, dass sie eine Drohne gesehen haben. Die Polizei hat das geprüft, aber konnte Entwarnung geben. Zahlreiche Flüge haben sich verspätet, 20 Maschinen wurden umgeleitet.
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0: bin Helen Martin. In der Union wird wohl über einen möglichen Kanzlerwechsel spekuliert. Zumindest hatten das die Bild und der Stern berichtet. CSU-Vize Weber hat jetzt Bundeskanzler Merz den Rücken gestärkt. Auf der europäischen Ebene habe Merz eine starke Stellung, sagte Weber der Funke Mediengruppe. Katrin Müller berichtet.
1: Auch wegen der vielen internationalen Krisen ruft Weber, der auch Partei- und Fraktionschef der Europäischen Volkspartei ist, zum Zusammenhalt auf. Er ist auch überzeugt, dass die schwarz-rote Koalition trotz der Streitereien 4 Jahre durchhält, mit Merz als Kanzler. Angesichts der schwierigen Lage und schlechter Umfragewerte gab es Gerüchte über Gedankenspiele in der Union, Merz als Kanzler zum Beispiel gegen NRW-Regierungschef Wüst auszutauschen.
0: Allein in diesem Jahr ist die FDP schon aus 2 Landtagen geflogen, Baden-Württemberg und Rheinland-Pfalz. Schon länger stecken die Liberalen in einer Krise. Jetzt haben sie einen neuen Parteichef, Wolfgang Kubicki. Der 74-Jährige ist auf dem Parteitag in Berlin mit knapp 60% der Stimmen gewählt worden. Überraschend war auch die Außenexpertin Marie-Agnes Strack-Zimmermann zur Wahl aufgestellt worden, sie unterlag aber. Wegen der Brennersperrung waren heute Megastaus erwartet worden, doch die gab es nicht. Sowohl die Polizei als auch der ADAC waren davon ziemlich überrascht. Die Brennerautobahn war heute stundenlang dicht, genauso wie sämtliche Nebenstrecken. Anwohner und Anwohnerinnen haben damit gegen die Verkehrsmassen demonstriert. Bei einer Kundgebung waren tausende Menschen dabei. Man muss junge Menschen befähigen, Medien kritisch, verantwortungsvoll und kreativ zu nutzen. Das hat Bayerns Familienministerin Schaaf bei der Eröffnung des Filmfestivals Prix Jeunesse in München gesagt. Dabei könne auch gutes Kinder- und Jugendfernsehen helfen, so die CSU-Politikerin. Der Prix Jeunesse ist das weltweit größte und älteste Kinderfilmfestival. Bei der Technikerkrankenkasse sind letztes Jahr so viele Verdachtsfälle auf Behandlungsfehler gemeldet worden wie noch nie. Insgesamt waren es über 7.500, 14% mehr als im Vorjahr. Etwa jeder dritte Fall hat sich bestätigt. TK-Chef Baas fordert jetzt ein einheitliches Melderegister für Behandlungsfehler.
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1: Ich bin Helen Martin. Die FDP raus aus der Krise führen. Vor dieser Aufgabe steht jetzt der frisch gewählte neue Bundesvorsitzende Wolfgang Kubicki. Der 74-Jährige hat beim Parteitag in Berlin knapp 60% der Stimmen bekommen. Mehr dazu von Ronny Thorau.
2: Nun war die Wahl des neuen Chefs überraschend spannend, weil Marie-Agnes Strack-Zimmermann, das zweite wohl noch recht bekannte Gesicht der FDP, überraschend antrat. In ihrer kämpferischen Rede griff sie unter anderem Kubickis Politikstil an. Laut zu sein, Empörung, Populismus und scharfe Pointen, das reiche allein nicht. Am Ende reichte es aber doch für Kubicki, vielleicht auch, weil es bei den FDP-Delegierten durchaus Kritik gab, dass Strack-Zimmermann so kurz

0: kurzfristig antrat.
1: Die Brenner-Autobahn, die wichtige Alpenroute, mehrere Stunden gesperrt. Im Vorfeld gab es die Sorge, dass es deshalb heute ein Verkehrschaos geben könnte, aber das ist ausgeblieben. Das berichten sowohl die Polizei als auch der ADAC. Die Brenner-Autobahn und sämtliche Nebenstrecken waren heute dicht, weil die Anwohner dort gegen die Verkehrsmassen demonstriert haben. Tausende Menschen waren bei einer Kundgebung dabei. Mittlerweile ist die Brenner-Autobahn wieder offen. Wird in der Union wirklich darüber nachgedacht, Bundeskanzler Merz auszutauschen? Zumindest hatten das mehrere Medien berichtet. Jetzt haben sich führende Unionspolitiker hinter Merz gestellt. Hessens Ministerpräsident Rhein zum Beispiel hat gesagt, die Christdemokraten würden nicht weniger, sondern mehr Merz brauchen. Fraktionschef Spahn hat die Berichte als Unsinn bezeichnet. Die Deutsche Bahn ändert ihre Pläne für die Sanierung der Strecke München-Rosenheim. Statt einer halbjährigen Komplettsperrung sollen die Arbeiten auf zwei Bauphasen in den Jahren 2028 und 2031 verteilt werden. Der Verband der Güterbahnen kritisiert das. Zusammengerechnet würden die Sperrungen sogar länger als ursprünglich geplant dauern, heißt es. Das Schicksal von Timmy, dem Buckelwal, hatte viele Menschen bewegt. Mittlerweile wurde sein Kadaver auf der dänischen Insel Anholt an Land gezogen. Am Donnerstag soll die Obduktion stattfinden, direkt am Strand. Bis dahin bleibt das tote Tier dort liegen. Mit Flatterband wurde eine Absperrung um den Wal errichtet.

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1: Ich bin Hendrik Daum. Wegen der Brennersperrung waren heute eigentlich Megastaus erwartet worden, doch die gab es nicht. Sowohl die Polizei als auch der ADAC waren davon ziemlich überrascht. Die Brennerautobahn war heute stundenlang dicht, genauso wie sämtliche Nebenstrecken. Anwohner und Anwohnerinnen haben damit gegen die Verkehrsmassen demonstriert. Bei einer Kundgebung waren tausende Menschen dabei. Mittlerweile ist die Brennerautobahn wieder frei. Allein in diesem Jahr ist die FDP schon aus zwei Landtagen geflogen, Baden-Württemberg und Rheinland-Pfalz. Schon länger stecken die Liberalen in einer Krise. Jetzt haben sie einen neuen Parteichef, Wolfgang Kubicki. Der 74-Jährige ist auf dem Parteitag in Berlin mit knapp 60% der Stimmen gewählt worden. Überraschend war auch die Außenpolitik-Expertin Marie-Agnes Strack-Zimmermann zur Wahl aufgestellt worden, sie unterlag aber. Am Münchner Flughafen ging heute Morgen zeitweise gar nichts mehr. Zwei Piloten hatten unabhängig voneinander berichtet, dass sie eine Drohne gesehen hätten. Die Polizei hat das geprüft, konnte aber am Ende Entwarnung geben. Zahlreiche Flüge haben sich verspätet, 20 Maschinen wurden umgeleitet. US-Präsident Trump ist topfit. Zumindest steht das in der Zusammenfassung seiner jährlichen Leibarztuntersuchung. Da heißt es, Trump

0: zeige starke Funktionen von Lunge und Herz im neurologischen Bereich und beim körperlichen Allgemeinzustand. Aus den USA berichtet Anne Pollmann.
1: Trumps Herz-Kreislauf-System entspreche dem eines rund 14 Jahre jüngeren Menschen, attestierte der Leibarzt dem Präsidenten. In den vergangenen Monaten wurden immer wieder Bedenken um den Gesundheitszustand des Präsidenten laut. Ein Grund waren dunkle Flecken an seinen Händen. Auch dafür findet sich in dem Bericht eine Erklärung, nämlich, dass viele Hände schütteln.
0: Paris Saint-Germain hat seinen Titel verteidigt und zum zweiten Mal in der Vereinsgeschichte die Fußball-Champions League gewonnen. Die Franzosen, die setzten sich im Finale von Budapest gegen den FC Arsenal mit 5:4 nach Elfmeterschießen durch. Da half am Ende auch das frühe Tor für Arsenal durch Nationalspieler Kai Havertz nichts.
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1: Ich bin Hendrik Daum. Der neue FDP-Vorsitzende Wolfgang Kubicki hat eine Zusammenarbeit mit der AfD ausgeschlossen. Der 74-Jährige betonte, es werde keinerlei Kooperation geben. Man müsse aber den Leuten erklären, was im Programm der AfD stehe. Das sei, Zitat, Bullshit im wahrsten Wortsinn. Kubicki hatte sich zuvor auf dem Parteitag in Berlin in einer Krampfabstimmung gegen die Europaabgeordnete Marie-Agnes Strack-Zimmermann durchgesetzt. Er wurde mit knapp 60% zum Vorsitzenden gewählt. Die Brennerautobahn ist nach einer mehrstündigen Vollsperrung wieder von beiden Seiten befahrbar. Die wichtige Straßenverbindung zwischen Österreich und Italien war wegen einer Kundgebung rund 8 Stunden lang heute gesperrt. Tausende haben dabei gegen den zunehmenden Verkehr protestiert. Sie forderten die Politik ultimativ auf, dagegen vorzugehen. Das befürchtete Verkehrschaos wegen der Vollsperrung ist aber ausgeblieben. Es sei sogar deutlich ruhiger gewesen als sonst an Reisetagen in den Ferien, hieß es vom ADAC Südbayern. Wird in der Union wirklich darüber nachgedacht, Bundeskanzler Merz auszutauschen? Zumindest hatten das ja mehrere Medien berichtet. Jetzt haben sich aber führende Unionspolitiker hinter Merz gestellt. Hessens Ministerpräsident Rhein zum Beispiel hat gesagt, die Christdemokraten würden nicht weniger, sondern mehr Merz brauchen. Und Fraktionschef Spahn hat die Berichte als Unsinn bezeichnet. Am Münchner Flughafen ging heute Morgen zeitweise gar nichts mehr. 2 Piloten hatten unabhängig voneinander berichtet, dass sie eine Drohne gesehen hätten. Die Polizei hat das geprüft, konnte aber am Ende Entwarnung geben. Zahlreiche Flüge haben sich verspätet, 20 Maschinen wurden umgeleitet. Paris Saint-Germain hat seinen Titel verteidigt und zum 2. Mal in der Vereinsgeschichte die Fußball-Champions-League gewonnen. Die Franzosen, die setzten sich im Finale von Budapest gegen den FC Arsenal.

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1: Ich bin Hendrik Daum. Der neue FDP-Vorsitzende Wolfgang Kubicki hat eine Zusammenarbeit mit der AfD ausgeschlossen. Der 74-Jährige betonte, es werde keinerlei Kooperation geben. Man müsse aber den Leuten erklären, was im Programm der AfD stehe. Das sei, Zitat, Bullshit im wahrsten Wortsinn. Kubicki hatte sich zuvor auf dem Parteitag in Berlin in einer Kampfabstimmung gegen die Europaabgeordnete Marie-Agnes Strack-Zimmermann durchgesetzt. Er wurde mit knapp 60% zum Vorsitzenden gewählt. Wegen der Brennersperrung waren ja eigentlich Megastaus erwartet worden, doch die gab es nicht. Sowohl die Polizei als auch der ADAC waren davon ziemlich überrascht. Die Brennerautobahn war gestern ja stundenlang dicht, genauso wie sämtliche Nebenstrecken. Anwohner und Anwohnerinnen haben damit gegen die Verkehrsmassen demonstriert. Bei einer Kundgebung waren tausende Menschen dabei. Seit dem Abend ist die Brennerautobahn in beiden Richtungen wieder frei befahrbar. US-Präsident Trump, der ist topfit. Zumindest steht das im Bericht seiner jährlichen Leibarztuntersuchung. Da heißt es nämlich, Trump zeige starke Funktionen von Lunge und Herz im neurologischen Bereich und auch beim körperlichen Allgemeinzustand. Aus Washington berichtet Anne Pollmann.
2: Trumps Herz-Kreislauf-System entspreche dem eines rund 14 Jahre jüngeren Menschen, attestierte der Leibarzt dem Präsidenten. In den vergangenen Monaten wurden immer wieder Bedenken um den Gesundheitszustand des Präsidenten laut. Ein Grund waren dunkle Flecken an seinen Händen. Auch dafür findet sich in dem Bericht eine Erklärung, nämlich, dass viele Hände schütteln.
1: Paris Saint-Germain hat seinen Titel verteidigt und zum zweiten Mal in der Vereinsgeschichte die Fußball-Champions League gewonnen. Die Franzosen, die setzten sich im Finale von Budapest gegen den FC Arsenal mit 5:4 nach Elfmeterschießen durch. Da half am Ende auch das frühe Tor für Arsenal durch Nationalspieler Kai Havertz nichts.
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1: Ich bin Hendrik Daum. Wegen der Brennersperrung waren ja eigentlich Megastaus erwartet worden, doch die gab es nicht. Sowohl die Polizei als auch der ADAC waren davon ziemlich überrascht. Die Brennerautobahn war gestern ja stundenlang dicht, genauso wie sämtliche Nebenstrecken. Anwohner und Anwohnerinnen haben damit gegen die Verkehrsmassen demonstriert. Bei einer Kundgebung waren tausende Menschen dabei. Seit dem Abend ist die Brennerautobahn in beiden Richtungen wieder frei befahrbar. Allein in diesem Jahr ist die FDP schon aus zwei Landtagen geflogen, Baden-Württemberg und Rheinland-Pfalz. Schon länger stecken die Liberalen in einer Krise. Jetzt haben sie einen neuen Parteichef, Wolfgang Kubicki. Der 74-Jährige ist auf dem Parteitag in Berlin mit knapp 60% der Stimmen gewählt worden. Überraschend war auch die Außenpolitik-Expertin Marie-Agnes Strack-Zimmermann zur Wahl aufgestellt worden, sie unterlag aber. Wird in der Union wirklich darüber nachgedacht, Bundeskanzler Merz auszutauschen? Zumindest hatten das ja mehrere Medien berichtet. Jetzt haben sich aber führende Unionspolitiker hinter Merz gestellt. Hessens Ministerpräsident Rhein zum Beispiel hat gesagt, die Christdemokraten würden nicht weniger, sondern mehr Merz brauchen. Und Fraktionschef Spahn hat die Berichte als Unsinn bezeichnet. In Ansbach in Mittelfranken ist ein Jugendlicher durch ein Luftgewehr schwer verletzt worden. Der 14-Jährige hatte mit einem 15 Jahre alten Jungen zusammen im Garten gespielt. Dabei hantierten sie laut Polizei mit einem geladenen Luftgewehr. Plötzlich löste sich ein Schuss. Das Projektil blieb im Kopf des Jüngeren stecken. In einem Krankenhaus wurde die Patrone entfernt. Lebensgefahr bestehe zum Glück keine, so die Polizei. Paris Saint-Germain hat seinen Titel verteidigt und zum zweiten Mal in der Vereinsgeschichte die Fußball-Champions League gewonnen. Die Franzosen setzten sich im Finale von Budapest gegen den FC Arsenal mit 5:4 nach Elfmeterschießen durch. Da half am Ende auch das frühe Führungstor für Arsenal durch Nationalspieler Kai Havertz nichts. Dementsprechend geknickt zeigte sich Havertz bei Sky.
2: Nichtsdestotrotz, glaube ich, können wir stolz auf die Saison sein, haben die Meisterschaft gewonnen, aber natürlich so direkt am Spiel ist man dann schon ein bisschen angeschlagen. Ja. Im Endeffekt ist es so gekommen, wie es gekommen ist, muss man akzeptieren. Nächstes Jahr versuchen wir es erneut.